0: und im Nahen Osten äußert. Die Rede wird für den Abend Deutscher Zeit erwartet. Eigentlich sollte Kanzler Merz am Rednerpult stehen, der hat aber seine Reise wegen den innerpolitischen Turbulenzen nach den Wahlen abgesagt. Auch China, Russland und Saudi-Arabien stehen heute auf der Rednerliste. Der Autohersteller Volkswagen und seine Töchter Audi und Seat rufen mehrere Millionen Fahrzeuge in die Werkstätten zurück. In Deutschland sind mindestens gut 950.000 Autos betroffen. Grund ist offenbar eine fehlerhafte Schraube, die zum Ausfall der Lenkung führen kann.
1: Der Rückruf sei vorsorglich. Ein Audi-Sprecher erklärte, bislang habe es in diesem Zusammenhang, Zitat, keine Personen- oder weitergehenden Sachschadensfälle gegeben. Die problematische Schraube an der Lenkung, heißt es, könnte bei bestimmten Umwelteinflüssen und jahrelangem Betrieb unter Streusalzeinfluss korrodieren und die Lenkung beeinträchtigen. Betroffen sind zahlreiche Modelle von VW aus vielen Baujahren, ebenso Audi- und Seat-Modelle. Der Austausch der Schraube in der Werkstatt dauert laut VW bis zu einer Stunde. Aus Berlin, Ronny Torau.
0: Die Linke in Berlin hat bei einem Parteitag offiziell beschlossen, Grüne und SPD zu Sondierungsgesprächen einzuladen. Bei der Abgeordnetenhauswahl war die Linke stärkste Kraft geworden. Ob es mit einer gemeinsamen Regierung klappt, ist aber unklar. Auch innerhalb der Grünen und SPD wird über den Umgang der Linken mit Antisemitismus und Kontakte ins Clan-Milieu diskutiert.

0: Das ist schon so ein Hauch von Spätsommer, den wir hier haben. Heute wieder am Samstag bis 25 Grad. Ein paar Wolken sind unterwegs, die haben aber keinen Regen dabei. Also da ist alles entspannt und der Sonntag, der wird dann wirklich auch ganz nett. Und dann sogar wieder bis 26 Grad. Also nochmal einen Tacken wärmer und mehr Sonne als heute. Schauen wir jetzt gerade auf die Nacht. Da ist es auch klar und Temperaturen haben wir zwischen 11 und 5 Grad.
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2: A2 Hannover-Dortmund zwischen Herford-Bad Salzuflen und Ostwestfalen-Lippe. 2 Kilometer Stau, 7 Minuten Zeitverlust. Und A52 Mönchengladbach-Düsseldorf zwischen Kreuz-Nersen und Karst-Nord. 1 Kilometer stockender Verkehr. Wir wünschen allen unterwegs gute Fahrt.
0: Samba, Glasperlenspiel und Phil Collins. So, dieses Trio, das habe ich hier für euch zusammengetrommelt. Das seht ihr mal, ne? Keine Kosten und Mühen gescheut. So, das sind die 3 Hits am Stück, mit denen wir jetzt mal reinstarten. Mein Name ist Robert Jans. Schön, dass ihr dabei seid.
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Phil Collins geht es hier durch die Samstagnacht und das war wirklich gestern ein ganz besonderer Freitag. Einmal neue Musik von Taylor Swift und dann gestern vor 50 Jahren haben sich in einer Schule auch noch die Typen hier gegründet.

0: Das sind natürlich U2, ein halbes Jahrhundert macht die Band aus Irland jetzt schon Musik. Und das Coole ist immer noch mit fast allen Gründungsmitgliedern. Also das fünfte Mitglied, das ist aus der Band raus, noch bevor die ja, sich wirklich in U2 umbenannt haben. So oder so, das muss man erstmal schaffen und das wird natürlich gefeiert. Und wie soll es auch anders sein? Mit einem neuen Song, trägt den Titel Silencio. Klingt aber gar nicht mal so Silencio, eher im Gegenteil. Und im November kommt dann auch noch ein ganz neues U2-Album raus. Unter anderem auch mit einem Feature von der kürzlich verstorbenen Dolly Parton. Also das wird ganz besondere Platte werden, weil es eben auch das letzte Mal war, dass ihr Gesang aufgenommen wurde. Jetzt freuen wir uns aber erstmal über die neue Single zu ihrem 50. Bandjubiläum. Hier sind U2 mit Silencio.
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0: Alexa geht's hier durch die Samstagnacht und irgendwie hat man das Gefühl, nichts hält mehr. Ne? Ihr habt es vielleicht mitbekommen, vielleicht habt ihr uns auch schon gehört. Sarah Connor und ihr Mann und Manager Florian Fischer, die haben sich getrennt, also teilweise. Ich blick da auch nicht mehr so durch, ehrlich gesagt. Aber für solche Fälle haben wir ja unseren Atze.
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3: Ja, nee, ist klar.
4: Ich bin emotional mittlerweile komplett in der Sackgasse. Erst die Carpendales, dann die Ferris-Maschmeyer-Trennung und jetzt auch noch das. Sarah Connor und ihr Mann Florian haben sich getrennt. Oder wie sie es sagen, wir sind kein Ehepaar im klassischen Sinne mehr, schlaf aber noch miteinander, wenn wir Lust drauf haben. Ja, was ist das denn? Trennung leid? Das ist ja, als wenn man sein Auto verkauft, aber den Zweitschlüssel behält. Für mich stellt sich doch jetzt die Frage, wenn ich die Sarah das nächste Mal treffe, was weiß ich, bei Olli Geissen in der Chartshow, bagger ich die jetzt an, so wie immer? Oder sollte ich in Zukunft doch besser vorher ihren Florian fragen? Ich meine, wie schnell steht man für sowas in der Bunden? Aber wenn Sarah und Florian sich jetzt wirklich trennen, da hängt ja auch ein bisschen was dran. Die haben Kinder, Hunde, Häuser. Und wer kriegt am Ende das Sorgerecht für Mark Terenzi? Ja, das muss jetzt alles geklärt werden.
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1: Ich bin Tine Klimach. Der Weg für einen erneuten Tankrabatt wegen der hohen Spritpreise ist frei. Der Bundesrat billigte heute ein zuvor vom Bundestag beschlossenes Gesetz, das von Oktober bis Ende Dezember eine Entlastung um rund 17 Cent je Liter Benzin und Diesel vorsieht.
2: Experten haben ausgerechnet, dass der durchschnittliche Verbrennerfahrer so in den nächsten 3 Monaten etwa 32 bis 36 Euro spart, je nach Fahrleistung, Verbrauch und Tankverhalten. Allerdings bleibt abzuwarten, ob die 17 Cent wirklich vollständig bei den Autofahrern ankommen, denn schon beim letzten Tankrabatt wurde kritisiert, dass die Mineralölkonzerne die Steuersenkung nicht vollständig weitergegeben haben. Das kostet den Staat voraussichtlich Steuerausfälle von rund 2,5 Milliarden Euro. Fiona Reinhardt, Nachrichtenredaktion.
1: Bei der UN-Vollversammlung in New York wird heute Bundesaußenminister Wadephul sprechen. Es wird erwartet, dass er sich unter anderem zu den Kriegen in der Ukraine und im Nahen Osten äußert. Die Rede wird für den Abend deutscher Zeit erwartet. Eigentlich sollte Kanzler Merz am Rednerpult stehen. Der hat aber seine Reise wegen den innerpolitischen Turbulenzen nach den Wahlen abgesagt. Auch China, Russland und Saudi-Arabien stehen heute auf der Rednerliste. Der Autohersteller Volkswagen und seine Töchter Audi und Seat rufen mehrere Millionen Fahrzeuge in die Werkstätten zurück. In Deutschland sind mindestens gut 950.000 Autos betroffen. Grund ist offenbar eine fehlerhafte Schraube, die zum Ausfall der Lenkung führen kann.
3: Der Rückruf sei vorsorglich. Ein Audi-Sprecher erklärte, bislang habe es in diesem Zusammenhang, Zitat, keine Personen- oder weitergehenden Sachschaden.

0: Fälle gegeben. Die problematische Schraube an der Lenkung, heißt es, könnte bei bestimmten Umwelteinflüssen und jahrelangem Betrieb unter Streusalzeinfluss korrodieren und die Lenkung beeinträchtigen. Betroffen sind zahlreiche Modelle von VW aus vielen Baujahren, ebenso Audi- und Seat-Modelle. Der Austausch der Schraube in der Werkstatt dauert laut VW bis zu einer Stunde. Aus Berlin, Ronny Torau.
1: Die Linke in Berlin hat bei einem Parteitag offiziell beschlossen, Grüne und SPD zu Sondierungsgesprächen einzuladen. Bei der Abgeordnetenhauswahl war die Linke stärkste Kraft geworden. Ob es mit einer gemeinsamen Regierung klappt, ist aber unklar. Auch innerhalb der Grünen und SPD wird über den Umgang der Linken mit Antisemitismus und Kontakte ins Clan-Milieu diskutiert.

0: So, die Nächte sind ein bisschen kälter, ich weiß, aber nachher wird es ja wieder richtig schön mit bis zu 25 Grad, also wird ein Top-Samstag, kaum eine Wolke am Himmel, sehr viel Sonnenschein, der Sonntag wird dann ähnlich und am Montag starten wir mit einer ordentlichen Ladung Sommer in die neue Woche. Stand jetzt können wir uns schon mal freuen auf bis zu 29 Grad.
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2: A1 Dortmund-Köln zwischen Gevelsberg und Kreuz Wuppertal-Nord, 1 Kilometer Stau. Wir wünschen allen unterwegs gute Fahrt.
0: Das war ja schon so ein Moment, als Robbie Williams in Düsseldorf seine 2 Konzerte gegeben hat. Letzter Song, natürlich Angels. Ja, erst dann wurde auch die Pyrotechnik hinter der Bühne rausgeholt, ja. Da hat man ihn in so einen Goldregen getaucht. Ja, was wäre Robbie Williams ohne Angels? Und deswegen, was wären wir ohne Angels? Deswegen hören wir ihn gleich. Robbie Williams kommt direkt nach Avicii und wir starten mit neuer Musik von Tempest City und Self-Aware.
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0: Fahrt ihr einen VW oder ein Audi? Oh! Ja, bitte jetzt nicht gleich vor Schreck in den Lenker beißen oder so, nicht, dass noch mehr kaputt geht am Lenkrad. Ja, die Lenkung könnte ausfallen, sagt das Kraftfahrtbundesamt bei VW und Audi. VW muss darum aktuell fast 1 Million Fahrzeuge in die Werkstätten zurückrufen. Reporter Thorsten Ortmann, was ist genau bitte schön das Problem?
1: Es geht um eine einzige Schraube an der Lenkung, genauer am Lenkungsgetriebe. Die kann nämlich rosten, weil wohl Feuchtigkeit dort eindringen kann. Im schlimmsten Fall kann sie dann unter Belastung brechen, sodass man dann nicht mehr lenken kann, sagt das Kraftfahrtbundesamt. Bislang soll aber noch niemand zu Schaden gekommen sein. Diese besagte Schraube muss in der Werkstatt durch eine neue ersetzt werden, die dann nicht mehr so schnell rostet. Der Austausch ist kostenlos.
0: Welche Modelle sind denn ganz genau betroffen?
1: Betroffen sind laut Kraftfahrtbundesamt die VW-Modelle Tiguan, Touran, Golf-Variant, Caddy und Golf. Und zwar, wenn die Autos zwischen dem 24. September 2013 und dem 1. Juli 2024 produziert wurden. Betroffen ist auch der Audi Q3 mit Produktion zwischen dem 31. Oktober 2017 bis 23. Mai 2024. In Deutschland sind knapp 900.000 Fahrzeuge betroffen. Weltweit ist das Rückrufproblem für VW noch größer. Da müssen sogar über 2,1 Millionen Autos zurück in die Werkstätten.
0: Das ist wirklich krass. Und gerade beim gebeutelten VW-Konzern, da werden sie sich jetzt nicht gerade freuen darüber. Was ist denn für mich? Ich freue mich ja dann auch nicht, wenn ich einen VW habe, wenn ich jetzt gerade höre, oh Gott, was ist denn da mit meiner Lenkung nicht in Ordnung? Was ist, wenn ich so ein Modell habe, was du gerade aufgezählt hast?
1: In der Regel wird man von VW oder dem Kraftfahrtbundesamt per Brief über den Rückruf informiert. Man kann aber auch selbst über die Fahrgestellnummer auf der Hersteller-Homepage checken, ob man betroffen ist. VW hat auch eine Hotline eingerichtet, an die man sich wenden kann. Übrigens wird man angeschrieben und bekommt so einen Rückrufbrief, dann muss man das Auto auch reparieren lassen, sonst droht der Entzug der Betriebserlaubnis und die Stilllegung.
0: VW muss knapp 900.000 Fahrzeuge allein in Deutschland in die Werkstätten zurückrufen. Grund ist eine einzige Schraube, die zum Ausfall der kompletten Lenkung führen kann. Das klingt nicht gut. Das Kraftfahrtbundesamt warnt deswegen. Thorsten Ortmann war das mit aktuellen Infos dazu, dass ihr auch Bescheid wisst, falls ihr ein VW oder ein Audi habt.
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Endlich sind wir im Samstag. Ich hoffe, ihr kommt gerade von der Party. Wenn ihr gerade nicht von der Party kommt und ihr mich gerade hört, dann habt ihr wohl eine Nachtschicht erwischt oder so. Wir sind bei euch gleich mit neuer Musik von Pedro Santos. Ja, wenn das nicht nach Urlaub klingt, Should Have Known. Vorher noch Kenny Grace und Strangers. Schöne Nacht mit uns.

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0: Es liegt ein neues Software-Update vor.
1: Nein, nicht schon wieder.
0: Seid ihr auch so genervt davon? Es ist, ach Mensch. Jetzt in diesen Tagen kommen wieder ganz viele Handy-Updates raus. iPhone hat jetzt angefangen, Kollege Niklas Lünebach. Da gibt es aber ein kleines Problem, über das wir sprechen müssen. Und es ist ein Problem, was ich gefühlt auch immer an meinem iPhone habe. Akku. Ich habe ein Akkuproblem.
2: Ja, der Akku, der geht schneller leer seit dem neuen Update. Das berichten zumindest einige User. Ich kann aber leise Entwarnung geben. Das ist tatsächlich normal, sagt Apple. Das Handy muss nämlich jetzt nach so einem Update im Hintergrund viel arbeiten. Sogenannte Indexierungsarbeiten machen. Klingt irgendwie nach Baustelle, finde ich. Vereinfacht gesagt bedeutet das, dein Handy scannt einmal deine ganzen Daten durch und macht sich da ein Bild von, damit es die später besser und schneller durchsuchen kann. Die Idee dahinter ist, du sollst dann Siri zum Beispiel sagen können, zeig mir Selfies von mir am Strand aus meinem Kreta-Urlaub und Siri spuckt dir dann genau diese Bilder aus.
1: Ja, was muss die Software jetzt erst noch meine Daten durchsuchen? Ich bin davon ausgegangen, Apple hat schon alle meine Daten und all meine Fotos. Naja gut. Und während das Handy das dann alles durchsucht, verbraucht mein Handy dann mehr Akku oder wie?
2: Genau, das kann dann gut und gerne auch tatsächlich ein paar Tage so sein, je nachdem wie voll dein Speicherplatz ist. Und ich weiß, bei vielen ist der sehr voll. Lässt sich aber beschleunigen. Laut Apple ist das Handy schneller mit diesen Indexierungsarbeiten fertig, wenn du das Handy mit eingeschaltetem WLAN an der Steckdose hängen lässt.
1: Ich höre schon wieder andere Handynutzer rufen, ich habe gar kein Apple, ich habe so ein Android-Handy. Ja, da gibt es aber bald auch ein Update, ne?
2: Ja, Android 17 ist schon raus für Google Pixel-Modelle, kommt bis Ende des Jahres auch auf andere Androids und auch Samsung kriegt eine neue Benutzeroberfläche. One UI 9 soll jetzt die nächsten Tage rüberkommen. Auch hier soll dann der KI-Assistent deutlich besser und persönlicher werden, eben wie bei Siri.
1: Also, wenn euer Handy jetzt in den Tagen nach dem Update ein bisschen mehr Akku verliert, ja, und langsamer ist, keine Panik, ja. Die müssen erstmal all unsere Daten durchsuchen, dann an ihren Konzern schicken. Nein, die müssen einfach nur die Daten durchsuchen. Zumindest ist das die offizielle Erklärung. Und wir wissen, warum der Akku dann jetzt ein bisschen schneller leer ist und das Handy langsamer.
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1: Danke.
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1: Ich bin Tine Klimach. 10 Euro pro Monat vom Staat für Kinder und Jugendliche zwischen 6 und 18 Jahren. Bundesfinanzminister Lars Klingbeil hat sein Gesetz für die sogenannte Frühstartrente in den Bundestag eingebracht. Es sei noch heute so, dass viel zu häufig der Geldbeutel der Eltern darüber entscheide, welche Zukunft Kinder im Land haben, sagte Klingbeil.
2: 10 Euro im Monat, das mag vielleicht erstmal wenig klingen. Aber durch den frühen Start kommen über Jahrzehnte große Summen zusammen. Alleine aus der staatlichen Förderung kann bis zum Renteneintritt ein Beitrag von 53.000 Euro entstehen.
1: Das Gesetz wird nun im Parlament weiter beraten. Die Frühstartrente ist gedacht als eine Art Startkapital für die Altersvorsorge. Der Weg für die Neuauflage des Tankrabatts zur Entlastung der Autofahrer von hohen Spritpreisen ist frei. Bundestag und Bundesrat billigten im Eilverfahren ein Gesetz, das von Oktober bis Ende Dezember Steuererleichterungen von rund 17 Cent je Liter Benzin und Diesel vorsieht. Aus den Ländern kommen Forderungen nach einem umfassenderen Vorgehen gegen hohe Energiepreise. Immer mehr Menschen in Deutschland zahlen größere Online-Einkäufe in Raten. Wie aus einer Befragung des Vergleichsportals Verivox hervorgeht, bezahlen inzwischen 15% der Deutschen, also fast jeder Sechste, Online-Einkäufe im Wert von 1.000 Euro bevorzugt in Raten.
3: Innerhalb von 2 Jahren ist der Anteil von denen, die sich für Ratenzahlung entscheiden, um 6% gewachsen. Wer weniger Geld verdient, zahlt dabei eher in Raten. Bei denen, die weniger als 2.000 Euro netto im Monat zur Verfügung haben, lag der Anteil bei 23%. Bei einem Verdienst von 4.000 Euro oder mehr waren es dagegen nur 7. Beliebteste Zahlungsmethode bei einem Online-Kauf ab 1.000 Euro bleibt die Rechnung, gefolgt von PayPal und einer Debit- oder Kreditkarte. Jan-Henner Reit zur Nachrichtenredaktion.
1: Zum Sport. Zinedine Zidane ist das Debüt als neuer Nationaltrainer der französischen Nationalmannschaft geglückt. In ihrem ersten Spiel der Nations League setzte sich die Equipe Tricolore dank Kylian Mbappé mit 1:0 in der Türkei durch. Die italienische Nationalmannschaft verlor zu Hause gegen Belgien mit 0:2.

0: Ja, ein bisschen frischer sind wir in dieser Nacht unterwegs, aber ansonsten relativ entspannt. Und es wird ja nachher richtig schön. 25 Grad erwarten wir heute. Sehr viel Sonnenschein, sommerliches Wetter auch am Sonntag und am Montag. Ja, fast schon Hochsommer mit bis zu 29 Grad.
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2: A1 Dortmund-Köln zwischen Gefelsberg und Kreuz Wuppertal-Nord. 1 Kilometer Stau, 5 Minuten Zeitverlust. Und A4 Aachen-Köln zwischen Kreuz Köln-West und Köln-Eiffeltor. 1 Kilometer stockender Verkehr. Wir wünschen allen unterwegs gute Fahrt.
0: Beim Länderspiel Niederlande gegen Deutschland, da wurde ja Jürgen Klopp, der neue Bundestrainer, gefragt, wer hat eigentlich vor dem Spiel dir so alles viel Glück gewünscht? Und da hat er gesagt, ja, waren schon ein paar, also ein bisschen rumgedruckst, aber unter anderem hat er gesagt, Campino hat ihm eine WhatsApp geschickt, ja, hat ihm viel Glück gewünscht. Die Toten Hosen hören wir gleich mit Bonnie and Clyde vor Kamrad und Feel Alive. Guck mal, Jürgen Klopp und Campino, sehr gute Freunde.
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0: Wir haben ja ganz lange gedacht, so, wenn Serien aus Deutschland kommen, was kann das sein? Der Traumschiff, der Bergdoktor? Nein, es gibt auch großartige, spannende, fast Hollywood-reife Serien aus Deutschland. Zum Beispiel diese hier. Kennt ihr die? Nur wenn ich so einen Ton mal daraus vorspiele.
1: Bleib in deinem Scheiß-Wedding, mach deine Crystal-Scheiße, aber leg dich nicht mit uns an.
0: Boah, großartige Serie, könnt ihr sehen, ne? Was war's?
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0: Four Blocks. Ja, vor ein paar Jahren wurde ja bewiesen, mit dieser Serie, deutsche Serien, die können sehr wohl Hollywood-reif sein. Nach 3 Staffeln war dann aber 2019 Schluss. Aber jetzt gibt es eine Zugabe auf HBO Max mit Four Blocks Zero. Film- und Streaming-Experte Jörg Albrecht.
3: Ja, das klingt nach einer kalorienreduzierten Version von Four Blocks. Das Zero steht aber dafür, dass die Serie quasi ins Jahr Null zurückspringt. Four Blocks hat ja in der Gegenwart gespielt. Hauptfigur und Familienclan-Boss Ali Toni Hamadi lebt da bereits 26 Jahre in Berlin-Neukölln. Und jetzt erfahren wir etwas über seine Anfänge in den 1990er Jahren. Four Blocks Zero ist also ein Prequel, das die Vorgeschichte der Hamadis erzählt.
4: Wir haben neue Spieler in der Stadt. Die bauen sich hier was auf. Und wir machen's kaputt.
5: Neukölln gehört uns.
3: Die Serie beginnt mit der Rückkehr von Tonis Onkel Ibrahim nach Neukölln. Jahrelang saß der im Libanon im Knast. In Berlin soll Ibrahim jetzt nicht nur einen Auftragsmord begehen. Der Onkel hat auch große Pläne, bei denen ihm Toni zur Seite stehen soll.
6: Wir dürfen nicht die Kontrolle verlieren.
0: Ich habe ja gerade schon gesagt, Four Blocks war ja total erfolgreich und richtig gut. Kann das Prequel da mithalten?
3: Kann es definitiv. Auch Four Blocks Zero zeichnet sich durch eine absolut treffsichere Milieubeschreibung aus. Es geht also nicht nur um Clankriminalität, sondern auch um Themen wie Familie, Rassismus und das soziale Umfeld in Neukölln. Vor allem aber ist es wieder eine knallharte Serie geworden, die trotzdem vermeidet, die Gewalt in irgendeiner Weise zu glorifizieren. Also ein richtig starker Nachklapp zu Four Blocks.
0: Wenn wir über Qualität sprechen, dann fällt der Übergang zur Krimiserie True Detective leicht. In Staffel 1 haben ja Matthew McConaughey und Woody Harrelson ermittelt. Und jetzt gibt es ein Wiedersehen mit den beiden in einer neuen Serie.
3: Genau, aber in einer ganz anderen. Brothers, so heißt sie, ist eine Comedy-Serie. Die funktioniert ähnlich wie zum Beispiel Pastewka. Wir sehen, wie McConaughey und Harrelson eine ausgedachte, überzeichnete Version von sich selbst spielen.
7: Das muss völliger Wahnsinn sein.
8: Das ist alles sehr dramatisch.
9: Natürlich ist das dramatisch, immerhin bin ich Schauspieler.
10: Ein Oscar-Gewinner? Ein Oscar... Wie heißt das, wenn man ihn nicht kriegt?
9: Nominierter.
3: Das Besondere an Brothers, was auch schon direkt der Titel verrät, es gibt eine gar nicht so abwegige Theorie, dass die beiden Hauptdarsteller, die seit vielen Jahren beste Freunde sind, im echten Leben Halbbrüder sein könnten. Das ist doch ein klasse Stoff für die 8 Folgen von Brothers bei Apple TV.
0: Ja, guck mal, 2 neue Serien und 2-mal richtig gut, sagt Filmexperte Jörg Albrecht. Vielen Dank.
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0: Wochenende ist gesichert, würde ich mal sagen, oder?

Ja, jetzt, wo Jürgen Klopp Fußball-Bundestrainer ist, haben wir ja wieder so ein Gefühl, ey, wir können alles schaffen, ja? Wir können sogar irgendwann mal wieder eine Fußball-Weltmeisterschaft gewinnen. Die letzte lief ja nicht so pralle, aber die Musik war schön. Deswegen jetzt für euch Shakira und Burna Boy. Hier ist von der WM 2026 in Mexiko, Kanada und den USA offizieller Song. Hier ist Die Die.

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1: Ich bin Tine Klimach. In New York wird die Vollversammlung der Vereinten Nationen fortgesetzt. Heute stehen unter anderem die Reden Chinas und Russlands auf dem Programm. Und der deutsche Außenminister Johann Wadephul tritt ans Rednerpult. Er vertritt Bundeskanzler Merz, der seine Reise nach New York wegen der innenpolitischen Turbulenzen abgesagt hatte.
2: Der deutsche Außenminister ist erst ziemlich zum Schluss an der Reihe in New York und meistens leert sich der Saal bei der Vollversammlung am Wochenende ein bisschen. Aber da heute auch Russlands Außenminister Lavrov und der Vizepräsident Chinas auf der Rednerliste stehen, dürfte nach wie vor Interesse bestehen. Auch die Vertreter der Golfstaaten, Vereinigte Arabische Emirate und Saudi-Arabien treten heute auf. Alle 193 Mitgliedstaaten haben Gelegenheit zur Rede bei der 81. UN-Vollversammlung. Am Montag gibt es auch noch Ansprachen. Aus den USA Tina Eck.
1: Der Bundestag hat das neue Bundespolizeigesetz der schwarz-roten Koalition gebilligt. Es sieht für die Bundespolizei zusätzliche Befugnisse vor. Dabei geht es um die Bekämpfung von Extremismus und Schleuserkriminalität.
3: Das Handy anzapfen, Mails mitlesen, ebenso die Nachrichten bei Telegram oder WhatsApp. Um Kriminellen auf die Spur zu kommen oder auch um mögliche Taten zu verhindern, hilft es Ermittlern häufig, die Kommunikation der Verdächtigen zu überwachen. In Deutschland gelten für eine solche Überwachung strenge Regeln. Daher ist eine Änderung im Gesetz nötig, damit die Bundespolizei im Kampf gegen Extremismus und Schleuserbanden im Falle des Falles künftig auch die Kommunikation überwachen darf. Aus Berlin, Lea Matschulat.
1: Außerdem hat Bundesfinanzminister Klingbeil die sogenannte Frühstartrente in den Bundestag eingebracht. Der Staat soll für Kinder im Alter zwischen 6 und 18 Jahren monatlich 10 Euro für die Altersvorsorge anlegen. Starten soll die Förderung mit dem Jahrgang 2020. Eltern und Großeltern können zusätzlich einzahlen. Ausgezahlt werden soll das geförderte Kapital grundsätzlich erst ab dem 65. Lebensjahr. Im Bundestag wird der Gesetzentwurf nun weiter beraten. Der VW-Konzern ruft weltweit mehrere Millionen Fahrzeuge zurück. Eine Schraube an der Lenkung soll vorsichtshalber ausgetauscht werden. In Deutschland sind mindestens 950.000 Fahrzeuge betroffen, auch der Marken Audi und Seat. Autobesitzer sollen per Brief informiert werden. Der Austausch soll bis zu eine Stunde dauern. Die betroffene Schraube hält Streusalz nicht ausreichend stand.

0: Ja, diese Nacht ist schon ein bisschen kälter, aber keine Sorge, das wird nachher richtig schön. 25 Grad bekommen wir nachher in der Spitze, also sonniger Samstag, egal was ihr vorhabt, ihr könnt es draußen machen. Am Sonntag auch, Fahrradtour, keine Ahnung, was ihr da vorhabt, sehr, sehr gerne. Und am Sonntag braucht ihr noch nicht mal eine Jacke, um zur Arbeit zu fahren oder die Kinder, wenn die in die Schule gehen oder so. 29 Grad nachher im Tagesverlauf. Vielleicht morgens ein bisschen frischer, vielleicht doch eine Jacke anziehen.
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2: Zurzeit liegen uns keine Meldungen vor. Wir wünschen allen unterwegs gute Fahrt.
0: Guten Morgen, jetzt kommt wieder einer dieser Songs, die wir alle mal, zumindest die Kinder der 80er und 90er, auf Kassette hatten, oder? Roxette, Fading Like a Flower. Na, wie oft habt ihr es zurückgespult, bis Bandsalat kam, ne? Jetzt garantiert ohne Bandsalat, Roxette, Fading Like a Flower, hier bei uns. Guten Morgen.
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So, da geht's rein in diesen sehr, sehr schönen Tag. Das wird ein toller Tag, wirklich. Wenn ihr jetzt schon wach seid, was weiß ich, dann müsst ihr wahrscheinlich arbeiten oder so. Das ist gar kein Problem. Wir sind bei euch und ihr habt einen tollen Tag zum Arbeiten. Zumindest, wenn ihr früh anfangt, habt ihr ja auch früher frei. Das ist ja quasi unser Motto immer. Ne? Also von daher, toi, toi, toi. Wir sind an eurer Seite an einem Tag, der wirklich sehr, sehr sonnig ist. Sehr, sehr, sehr viele schöne, warme Momente hat. Ja, Temperaturen so bis 23 Grad, da passt doch der Halbspanier dazu. Nico Santos, Why Don't You Stay? Jetzt bei uns. Schönen guten Morgen.

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0: einen schönen, ganz frühen Samstagmorgen mit uns. Und das Wetter heute wird fantastisch. Bis zu 25 Grad. Ja, viel Sonnenschein erwartet uns. Morgen wird auch nochmal schön. Und am Montag, da können wir uns schon mal drauf freuen. Ja, Temperaturen bis 29 Grad. Das ist volle Pulle Sommer eigentlich. Und da haben wir uns gedacht, dann muss Alvaro Soler nochmal singen. Haben wir gerade gehört mit La Libertad. Ich wünsche euch ein schönes Wochenende. Ich bin Kevin Zimmer und raus. Bis Montag. Jetzt viel Spaß mit unserer Morning Show und neue Musik lasse ich euch noch da von Miley Cyrus.
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1: Ich bin Tanja Wagner. Die SPD will bei Reformen der Pflegeversicherung keine Leistungskürzungen akzeptieren. Bei der Pflege gehe es gerade um richtig viel, sagte Generalsekretär Klüssendorf am Abend. Dabei drohen vor allem für Pflegende, für Pflegebedürftige, aber auch ihre Angehörigen massive Kürzungen.
2: Die SPD will Pflegebedürftige künftig spürbar entlasten. Wie genau, ist noch offen. Es gibt aber einen Vorschlag für einen Pflegedeckel von der saarländischen SPD-Ministerpräsidentin Anke Rehlinger. Ihre Idee, den Eigenanteil für das Pflegeheim zu begrenzen auf 1.500 Euro. Im Schnitt müssen Pflegebedürftige im ersten Jahr aktuell über 3.300 Euro aus eigener Tasche zahlen. Kommende Woche will Gesundheitsminister Lindemann seine Sparpläne im Kabinett vorstellen. Er will 8 Milliarden Euro im nächsten Jahr einsparen. Tine Klimach, Berlin.
1: Bei der Vollversammlung der Vereinten Nationen in New York stehen heute Reden aus China und Russland auf dem Programm. Außerdem spricht der deutsche Außenminister Wadephul. Er vertritt Bundeskanzler Merz, der seine Reise nach New York wegen der innenpolitischen Turbulenzen
3: abgesagt hat. Der deutsche Außenminister ist erst ziemlich zum Schluss an der Reihe in New York und meistens leert sich der Saal bei der Vollversammlung am Wochenende ein bisschen. Aber da heute auch Russlands Außenminister Lavrov und der Vizepräsident Chinas auf der Rednerliste stehen, dürfte nach wie vor Interesse bestehen. Auch die Vertreter der Golfstaaten, Vereinigte Arabische Emirate und Saudi-Arabien treten heute auf. Tina Eck, USA.
1: Der Deutsche Gewerkschaftsbund will heute bundesweit gegen Sozialkürzungen protestieren. Dafür ruft er unter dem Motto »Hart verdient, deine Arbeit, deine Gesundheit, deine Rente« zu einem bundesweiten Aktionstag auf. Gesetzt werden soll ein deutliches Zeichen für einen starken Sozialstaat, sichere Arbeitsplätze, gute Arbeitsbedingungen und den Schutz von Arbeitnehmerrechten, so der Gewerkschaftsbund. DGB-Chefin Fahimi tritt dabei im Anschluss an einem Demonstrationszug in Essen auf. Die neue deutsche Weinkönigin heißt Paula Löber und kommt aus dem Weinanbaugebiet Saale-Unstrut in Sachsen-Anhalt. Die 29-Jährige setzte sich im Finale in Neustadt-Weinstraße in der Pfalz gegen 4 Mitbewerberinnen durch. Die Finalistinnen mussten unter anderem Weinsorten bei einer Blindverkostung erkennen. Und das waren die Nachrichten mit Tanja Wagner.

Der Samstagmorgen startet teilweise mit Nebelfeldern. Später bleibt es im Nordwesten NRW meistens bewölkt. Im Südosten ist mehr Sonne drin. So oder so bleibt es aber trocken, dazu 20 bis 25 Grad. Der Sonntag wird insgesamt sonniger, 27 Grad warm. In der neuen Woche gibt es dann stellenweise aber wieder etwas Regen.

0: Um kurz nach sechs gibt es noch keine Staus. Gute Fahrt euch. Es ist Wochenende, also Wochenende, bisschen ruhiger, vielleicht noch kurz nach sechs mal gerade am Samstag. Ich weiß, ich bin ein bisschen überschwänglich gerade, weil ich mich so auf die 2000er freue gleich mit Avril Lavigne und Skaterboy. Macht uns auf jeden Fall wach. Ja, aber vorher lasse ich uns noch was Ruhiges da zum locker in den Samstag starten. Hier kommt der Rag & Bone Man mit Human. Ich bin Patrick Rickert. Guten Morgen.
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0: Wir starten ins Wochenende mit Glockenbach und Tom Walker, Home.
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2: Seine Radikalität, in welcher Konsequenz er zum Beispiel die Armut gelebt hat, die Nächstenliebe gelebt hat, das macht mich immer wieder neu sprachlos.
3: Sagt Pfarrer Klaus Hurz aus Mönchengladbach. Seit Kindesbeinen ist er von einem Mann fasziniert, um den es nun hier geht. Den heiligen Franziskus. Geboren in Assisi in Italien und vor 800 Jahren am 3. Oktober 1226 auch dort gestorben.
2: Wenn man sich in diesen Gassen und schmalen Wegen bewegt, da meint man manchmal noch, den Fußtritt des heiligen Franziskus zu hören.
3: Doch es ist nicht nur der Ort, der so begeistert, sondern eben Franziskus selbst. Wie er konsequent und freiwillig in absoluter Armut gelebt hat, sich um die Ärmsten gekümmert hat, um die Kranken, die Tiere, die Schöpfung.
2: Weil er der Gesellschaft, der Welt, aber eben auch der Kirche den Spiegel vorgehalten hat, worauf es wirklich im Leben ankommt.
3: Heute gehören die Franziskaner weltweit zu den größten katholischen Männerorden. Und auch wenn Pfarrer Klaus Hurz selbst kein Franziskaner ist, zu Franziskus 800. Todestag hat er ganz frisch ein Buch herausgegeben. Der Titel Annäherungen an einen Unerreichbaren, um vielleicht doch mit dem Mann aus Assisi vertrauter zu werden, der seinen Mitmenschen damals immer das gewünscht hat.
2: Pace bene. Das hat er ja immer wieder den Menschen zugerufen. Pace bene. Frieden und Heil. Kürzer kann man es nicht sagen.
3: Mehr auf augenblickmalonline.de. Stefan Klinkhammer von der Katholischen Kirche für Augenblick mal.
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Hallo, schönen guten Morgen. Letztes Jahr im Sommer, da war plötzlich eine junge Frau da mit einem Hit, der nicht mehr aus unseren Ohren raus wollte. Tiffany Harris und Vertigo. Und jetzt legt sie nach, Tiffany Harris, gleich mit ihrer neuen Find Me. Ich bin Patrick Rickert, guten Morgen.

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0: Wir gehen mit Madonna rein in den Samstag. American Pie. Also das war ja mal eine Debatte im Landtag bei uns in Nordrhein-Westfalen. Ungewöhnliches Thema. Hunde und Hundeführerschein. Hintergrund ist nämlich, die Tierheime bei uns, die platzen aus allen Nähten. Sie quillen über, weil Menschen überfordert sind mit ihren Hunden. Manchmal werden sie auch einfach nicht artgerecht gehalten. Natürlich nicht alle, aber sowas kommt vor. Und deswegen fordern viele eine Art Hundeführerschein. Und einer, der den haben will, ist sehr prominent, Hundeprofi Martin Rütter. Den kennen wir von seinen Shows bei RTL. Er fordert zum Beispiel auch, dass sich Menschen, die sich einen Hund zulegen, damit beschäftigen sollen.
1: Ich glaube, dass es aus vielen Gründen Sinn macht. Denn ich kann wirklich sagen, dass quasi jeder Hund, wo irgendwas schiefgelaufen ist, hat gebissen, ist ängstlich geworden, musste ins Tierheim. Da wäre eigentlich alles vermeidbar gewesen, wenn die Leute informierter gewesen wären. Also dieses, der hat aus heiterem Himmel gebissen, gibt's einfach schlichtweg nicht. Das ist ein Punkt. Der zweite Punkt ist, dass manche Menschen total unterschätzen, wie viel Aufwand ist das, einen Hund zu haben. Oder im Nachhinein sagen, naja, eigentlich hat diese Rasse gar nicht zu mir gepasst. Und das wollen wir im Vorfeld schulen.
0: Und deswegen will er, dass jeder Hundebesitzer oder alle, die es werden wollen, verpflichtend ein Seminar machen. Mehrere Tage, zum Beispiel an einem Wochenende. Und dabei sollen die Grundlagen erklärt werden.
1: Wenn der Hund so und so kommuniziert, bedeutet es das und das. Also wie teuer ist es eigentlich, einen Hund zu haben? Wo bekomme ich eigentlich einen Hund seriöserweise her? Woran erkenne ich einen guten Tierschutzverein? Was ist der Unterschied zwischen einem Händler und einem Züchter? Welche Rasse passt vielleicht zu mir? Wie soll ich einen Hund ernähren? Und all diese Dinge erleben wir in der Praxis, laufen schief. Und zwar nicht, weil die Leute es böse meinen, sondern weil sie einfach nicht genug Wissen haben.
0: Ja, ob dieser Antrag für einen Hundeführerschein dann am Ende Erfolg hat, das ist doch fraglich. Eingebracht wurde er auf jeden Fall von der SPD, also von der Opposition. Trotzdem findet Martin Rütter, es ist super, dass sich die Politik mit diesem Thema befasst, denn ein Weiter-so geht nicht, wenn man sich die ganzen vollen Tierheime bei uns in Nordrhein-Westfalen anguckt.

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1: Ich bin Tanja Wagner. Die SPD will bei Reformen der Pflegeversicherung keine Leistungskürzungen akzeptieren. Bei der Pflege gehe es gerade um richtig viel, erklärte Klüssendorf am Abend. Dabei drohten vor allem für Pflegende, für Pflegebedürftige, aber auch ihre Angehörigen massive Kürzungen. Man wolle die Pflegebedürftigen künftig spürbar entlasten. Offen ließ Klüssendorf, was das mit Blick auf den für kommende Woche geplanten Kabinettsbeschluss zur finanziellen Stabilisierung der Pflegeversicherung im nächsten Jahr bedeutet. Die Linke als Siegerin der Berlin-Wahl will mit Grünen und SPD Sondierungsgespräche zur Regierungsbildung in der Hauptstadt führen. Das beschlossen die Delegierten eines Parteitages am Abend mit breiter Mehrheit.
2: SPD und Grüne hier in Berlin haben schon klargemacht, dass sie zu Sondierungen bereit wären. Allerdings betont die SPD, es gebe keinen Automatismus für eine Koalition. Und die Grünen wollen nach der Sondierung erstmal ihre Mitglieder befragen. Das können auch Verhandlungstaktiken sein. Hier in Berlin kommt aber hinzu, dass gerade bundesweit über den Umgang der Linken mit Antisemitismus und Kontakte ins Clan-Milieu diskutiert wird. Noch ist offen, ob die Linke da Bedenken klar ausräumen kann. Zumal SPD und Grüne auch mit der Berliner CDU eine Regierung bilden könnten. Ronny Tochau, Berlin.
1: Die künstliche Intelligenz des ChatGPT-Entwicklers OpenAI hat von Nutzern hochgeladene Bilder auf Online-Plattformen platziert. Ein Großteil sei bereits wieder entfernt worden, versicherte OpenAI. Und man arbeite daran, auch den Rest zu löschen. Es ist der erste bekannt gewordene Vorfall, bei dem auch Daten von OpenAI-Nutzern betroffen waren. Auf der außerordentlichen Mitgliederversammlung des Deutschen Olympischen Sportbunds entscheidet sich das Rennen um den nationalen Kandidaten für eine Olympiabewerbung. Bundespräsident Steinmeier wird am Mittag an der Seite von DOSB-Chef Weikert verkünden, ob München oder Köln-Rhein-Ruhr in den internationalen Wettstreit um die Olympischen Spiele 2040 oder 2044 geht. Und das waren die Nachrichten mit Tanja Wagner.
3: Das Wetter kann sich sehen lassen an diesem Wochenende. Heute schaffen wir bis 20 Grad. Die Sonne ist auch häufig mit dabei Richtung Mittag. Da könnte es mal so ein bisschen was an Regen hier und da geben, aber wirklich auch nicht viel. Morgen am Sonntag dann kein Regen in Sicht und Temperaturen sogar bis 25 Grad. Wenn überhaupt, dann sind nur ein paar Deko-Wölkchen unterwegs. Und auch in die neue Woche, wie es aussieht, starten wir dann warm mit dick über 20 Grad.
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3: Hier ist der schnellste Verkehrs- und Blitzerservice für euch bei Radio Westfalica. Auf den Straßen sieht's ganz entspannt aus, da solltet ihr überall gut durchkommen. Und Blitzer stehen in Minden, Klus, Marienstraße und an der Königstraße. Habt ihr unterwegs noch einen Blitzer gesehen oder vielleicht auch schon einen Stau, dann gebt mir jederzeit gerne Bescheid. Zu mir kommt ihr unter anderem über WhatsApp hier ins Radio Westfalica Studio über die 0571 837 830. Kommt gut und sicher an.
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3: Und mit euch. Wie schön ist das bitte, dass ihr auch schon wach seid. Okay, vielleicht ist es für euch auch gar nicht so ein Thema wie für mich. Aber ich bin selten um diese Uhrzeit wach, bin ich ehrlich. Und wenn ich dann samstags morgens hier mal stehe im Studio und mit euch zusammen ins Wochenende starte, dann denke ich mir immer so, krass, diese Uhrzeit kenne ich gar nicht auf meinem Handy. Ey, ich bin mega gut drauf. Ich hoffe, ihr auch. Und falls nicht, dann ändern wir das. Wir haben jetzt 5 Stunden Zeit ab jetzt, die ich für euch da bin. Schön, dass ihr mich mitnehmt. Alle Farben und Justin Jesso spiele ich euch hier mit As Far As Feeling Go. Wir spielen die Hits.
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0: Guten Morgen zusammen. So hört sich ein ganz entspannter Start in den Samstag an. Billie Eilish für euch mit Birds of a Feather. Der Steffen hat sich hier schon bei mir im Studio gerade reingemeldet über die Radio Westfalica WhatsApp-Nummer 0571 837 830. Schreibt, Moin Jonas, habe ich dich nicht gestern Abend gerade erst im Radio gehört? Wie kann es sein, dass du da schon wieder bist? LG Steffen, Lach-Emoji, Lach-Emoji, Lach-Emoji. Ja, Steffen, stimmt. Schlaf ist überbewertet, brauchen wir nicht. Nein, ohne Witz, ich bin ja gar kein Morgenmensch eigentlich. Überhaupt nicht, gar nicht meine Uhrzeit. Aber wenn ich weiß, dass ich hier mit euch Zeit verbringe, dann habe ich da irgendwie Bock drauf. Dann habe ich auch gar kein Problem mit aufzustehen. Ne? Normalerweise würde ich ehrlich gesagt jetzt schlafen um diese Uhrzeit. Aber was ist mit euch? Steffen, was ist mit dir? Warum bist du denn schon wach? Du hast doch bestimmt auch irgendeine Mission, oder? Oder liegst du noch im Bett? Warum seid ihr schon wach? Seid ihr einfach Early-Bird-Menschen? Oder habt ihr irgendwie was vor? Seid ihr unterwegs? Seid ihr auch am Arbeiten? Meldet euch gerne rein, hier jederzeit bei mir über WhatsApp im Radio Westfalica Studio 0571 837 830. Ich freue mich sehr über eure Nachrichten. Ganz egal, ob ihr schon wach seid oder vielleicht noch ein bisschen müde. Letzteres können wir ja sowieso ändern. Wir machen uns hier einen richtig schönen Samstag. Freue mich, dass ihr dabei seid.
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0: Hier ist der schnellste Verkehrs- und Blitzerservice für euch bei Radio Westfalica. Auf den Straßen sieht es ganz entspannt aus, da solltet ihr überall gut durchkommen. Und Blitzer stehen in Minden, Klus, Marienstraße und an der Königstraße. Habt ihr unterwegs noch einen Blitzer gesehen oder vielleicht auch schon einen Stau, dann gebt mir jederzeit gerne Bescheid. Zu mir kommt ihr unter anderem über WhatsApp hier ins Radio Westfalica Studio über die 0571 83 7 83 0. Kommt gut und sicher an.
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0: Zum Aufstehen spiele ich euch Aufstehen von Seed am Samstagmorgen.
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2: Hallo Britta.
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2: Du willst ja irgendwie umschulen, wenn ich das hier so lese. Was ist denn los bei dir?
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2: 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Es geht ums Backen. Also du hast dir bei uns einen Torten- und Deko-Workshop gewünscht.
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3: eigentlich
2: lernen?
3: Nee, weil ich leidenschaftlich backe.
2: Ah ja.
3: Leidenschaftlich gerne backe.
2: Dann kann ich doch jetzt gar nicht mehr anders, Britta, als zu sagen, da müssen wir dich unterstützen.
3: Ehrlich?
2: Du bekommst von uns in diesem Moment deinen Wunsch erfüllt, den Torten- und Deko-Workshop.
3: Oh, Wahnsinn. Ehrlich?
2: Ja.
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1: Mit Mirko Knappert. Schönen guten Morgen. Die Bundesregierung hat viele Reformen angekündigt, unter anderem in der Pflege. Doch dagegen regt sich immer mehr Widerstand, auch aus der Koalition heraus. Die SPD hat jetzt angekündigt, dass sie bei der Pflegeversicherung keine Leistungskürzungen akzeptieren werde. Es würde vor allem für Pflegende, für Pflegebedürftige, aber auch für ihre Angehörigen massive Kürzungen drohen. Hier gehe es gerade um richtig viel, sagte Generalsekretär Klüssendorf. Mehr dazu von Tine Klimach.
2: Die SPD will Pflegebedürftige künftig spürbar entlasten. Wie genau, ist noch offen. Es gibt aber einen Vorschlag für einen Pflegedeckel von der saarländischen SPD-Ministerpräsidentin Anke Rehlinger. Ihre Idee, den Eigenanteil für das Pflegeheim zu begrenzen auf 1.500 Euro. Im Schnitt müssen Pflegebedürftige im ersten Jahr aktuell über 3.300 Euro aus eigener Tasche zahlen. Die Pflegekassen stehen stark unter Druck. Kommende Woche will Gesundheitsminister Lindemann seine Sparpläne im Kabinett vorstellen. Er will 8 Milliarden Euro im nächsten Jahr einsparen.
1: Dankeschön, Tine. Und wir schauen auf weitere Themen an diesem Samstag. Heute entscheidet sich, mit welcher Region Deutschland ins Rennen um Olympische Spiele gehen wird. Zur Wahl stehen die Regionen Köln, Rhein-Ruhr und München. Berlin hatte diese Woche einen Rückzieher gemacht. Die Entscheidung fällt heute Nachmittag in Baden-Baden bei einer außerordentlichen Mitgliederversammlung des Deutschen Olympischen Sportbundes. Ebenfalls heute werden tausende Menschen auf die Straße gehen, um gegen Sozialabbau zu protestieren. Der Deutsche Gewerkschaftsbund hat in vielen Städten zu Demos aufgerufen. Die zentrale Veranstaltung für uns in NRW findet heute Vormittag in Essen statt. Der Streit zwischen amerikanischen Medien und US-Präsident Trump geht weiter. Der Sender CNN darf Trump nicht auf einer Reise in den Bundesstaat Tennessee begleiten. Vorher hatte Trump CNN und einen weiteren Sender die Berichterstattung aus dem Weißen Haus untersagt. Ein Gericht kippte diese Entscheidung per einstweiliger Verfügung. Über die hohen Spritpreise ärgern sich nicht nur Besitzer von Benzinern oder Dieselfahrzeugen. Die sorgen nämlich auch dafür, dass gebrauchte Elektroautos teurer werden. Um 1,4% in der Zeit zwischen Mai und August dieses Jahres. Das zeigen Daten des Marktbeobachters DAT. Die Restwerte für Benziner und Diesel sind dagegen gesunken, Thomas Thonfeld aus unserem News-Team.
3: Dass gebrauchte E-Autos teurer werden, ist ungewöhnlich. Normalerweise ist es im Jahresverlauf eher umgekehrt, sagen die Experten. Aber die hohen Spritpreise haben dafür gesorgt, dass E-Autos begehrter geworden sind, und zwar sowohl neue als auch gebrauchte. Inzwischen verkaufen Autohändler sogenannte Stromer auch schneller als Benziner und Diesel. Insgesamt spielen E-Autos auf dem Gebrauchtwagenmarkt aber weiter nur eine untergeordnete Rolle.
1: Dankeschön, Thomas, für die Infos. Und das waren die Nachrichten mit Mirko Knappert.
4: Lasst uns das Wetter gucken. Heute schaffen wir bis 20 Grad auf dem Thermometer. Richtung Mittag zieht sich's ein bisschen zu hier und da. Vielleicht ist auch mal ein ganz kurzer Schauer mit dabei, aber wirklich nicht viel, was da runterkommt. Dann Richtung Abend aber wieder schöner, dann ist auch die Sonne wieder dabei. Und Sonne haben wir auch morgen ganz viel, dann sogar bis 24, 25 Grad in der Spitze. Und wie es jetzt aussieht, starten wir dann auch mit ähnlichen Temperaturen in die neue Woche am Montag.
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4: Hier ist der schnellste Verkehrs- und Blitzerservice für euch bei Radio Westfalica. Auf den Straßen sieht's ganz entspannt aus, da solltet ihr überall gut durchkommen. Und Blitzer stehen in Minden, Klus, Marienstraße und an der Königstraße. Habt ihr unterwegs noch einen Blitzer gesehen oder vielleicht auch schon einen Stau, dann gebt mir jederzeit gerne Bescheid. Zu mir kommt ihr unter anderem über WhatsApp hier ins Radio Westfalica Studio über die 0571 837 830. Kommt gut und sicher an.
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4: Vielleicht habt ihr ja gerade schon Brötchen im Ofen gebacken. Ja, dann passt diese Nummer hier doch perfekt. Hurricane von Ofen Back und Ella Henderson. Schönen Samstag zusammen.
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0: Guten Morgen zusammen, Radio Westfalica läuft bei euch um 7:45. 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Das verschenken wir zusammen mit MC Textildruck aus Verl. Und Marie, du hast dich beworben für euer Team FC Theke. Ich habe Fragen. Was genau hat die Theke mit dem zu tun, was ihr so macht?
1: Naja, wir sind ja nicht nur ein Fußballverein, sondern auch im Thekensport aktiv.
0: Mhm.
1: Nein, eigentlich
0: erzähl mir mehr.
1: Ist so ein Hobbyturnier in Mannschaft und der Name ist Programm.
0: Der Name ist Programm. Also ihr spielt und danach setzt ihr euch gemeinschaftlich dann nach getaner körperlicher Betätigung zusammen und dann geht's mit
1: schön,
0: dem Thekensport.
1: Schön wär's, das wäre bestimmt auch optimal. Nein, wir machen das schon beim Spielen.
0: So. Und dafür soll es ein einheitliches Trikot geben, damit das alles noch ein bisschen mehr Spaß macht. Ich drücke euch die Daumen, finde ich sehr sympathisch.
1: Super, ja, klasse.
0: Dann grüß mal die gesamte Mannschaft.
1: Das mache ich.
0: Und Prost.
1: Prost.
0: Ihr hört das schon, ganz egal, was ihr für ein Team seid. Vielleicht seid ihr auch einfach nur eine lustige Truppe, die sich am Wochenende zum Bundesliga-Gucken trifft. Wenn ihr ein einheitliches Outfit wollt, bewerbt euch für unsere Aktion euer Team auf radiowestfalica.de. Yeah, man.

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0: Hier ist der schnellste Verkehrs- und Blitzerservice für euch bei Radio Westfalica. Auf den Straßen sieht's ganz entspannt aus, da solltet ihr überall gut durchkommen. Und Blitzer stehen in Minden, Klus, Marienstraße und an der Königstraße. Habt ihr unterwegs noch einen Blitzer gesehen oder vielleicht auch schon einen Stau, dann gebt mir jederzeit gerne Bescheid. Zu mir kommt ihr unter anderem über WhatsApp hier ins Radio Westfalica Studio über die 0571 83 7 83 0. Kommt gut und sicher an.
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0: Lana Del Rey mit Summertime Sadness hier für euch bei Radio Westfalica. Schönen Samstagmorgen zusammen. Vielleicht habt ihr Bock, am Wochenende ins Kino zu gehen. Es sind nämlich wirklich einige sehr, sehr coole neue Filme bei uns diese Woche angelaufen. Es ist was Actiongeladenes dabei mit Brad Pitt, Eiserne Wildnis. Dann sind die Avengers zurück in einer Extended Version. Und für die Kids ist auch einiges dabei. Bibi Blocksberg und eine Neuverfilmung von Emil und die Detektive.
1: Mir wurde mein Geld geklaut.
2: Müssen wir die Polizei rufen?
1: Nein, das geht nicht. Der Typ ist ein Profi. Also müssen wir es auch profimäßig angehen. Wie Detektive.
2: Und Detektivinnen.
0: Ist eine Neuauflage mit neuen Gesichtern in den Hauptrollen. Ihr habt es gerade schon gehört. Es wird mal wieder ein Gelddieb in Berlin gejagt. Aber nicht in dem Berlin von früher, sondern in dem Berlin von heute. Mit E-Scootern und alles drum und dran. Und natürlich auch mit der Sprache von heute.
2: Oh shit, ich hab Downtime. Ich kann das hacken. Dauert aber einen Moment.
0: Falls ihr das sprachlich gerade nicht so ganz auf die Kette bekommen habt, keine Sorge, das geht mir erstens auch so und zweitens, Spoiler, es ist nicht die einzige Stelle, wo euch das im Film bestimmt passieren wird, aber dann fragt ihr die Kids einfach nach dem Film, was sie da genau alles gesagt haben. Emil und die Detektive in der Neuauflage seit dieser Woche bei uns in den Kinos. Euch ganz viel Spaß beim Gucken.
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4: Bei uns, You Know Das, featuring Daddy DJ, Flipside.

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0: und damit verhindern, dass Betroffene finanziell überfordert werden, so Klüssendorf. Vizeparteichefin Rehlinger hatte hier eine Begrenzung von 1.500 Euro im Monat für den pflegebedingten Eigenanteil in Pflegeheimen vorgeschlagen. Und jetzt weitere Nachrichten in der Übersicht. In Baden-Baden fällt heute die Entscheidung, mit welcher Region sich Deutschland um Olympische Spiele bewirbt. Noch im Rennen sind Köln, Rhein-Ruhr und München. Die Entscheidung darüber fällt am Nachmittag bei einer außerordentlichen Mitgliederversammlung des Deutschen Olympischen Sportbunds. Im Streit um die Öffnung der Meeresstraße von Hormuz sieht der Iran die USA am Zug. Teheran habe Washington dazu über Katar einen 7-Tage-Plan übermittelt, teilte Irans Außenminister Araghchi mit. Laut dem müssten die USA bestimmte Anforderungen erfüllen. Präsident Trump lehnt den Vorschlag allerdings ab. Vor der Küste von Argentinien sind Dutzende tote Jungwale angespült worden. Sie könnten an einem Bakterium verendet sein, heißt es von den örtlichen Behörden. Hinweise darauf, dass Menschen für den Tod der Tiere verantwortlich sind, gebe es bislang nicht. Der Deutsche Gewerkschaftsbund ruft heute zu einem bundesweiten Aktionstag auf. In 15 Städten sollen Kundgebungen und Demos für eine andere Sozialpolitik stattfinden. Hier bei uns in Nordrhein-Westfalen hat sich der DGB für Essen entschieden. Weitere Infos aus dem News-Team von Marc Weiß.
1: Das Motto des Aktionstages lautet: hart verdient, deine Arbeit, deine Gesundheit, deine Rente. Und damit wird schnell klar, worum es geht. Der Gewerkschaftsbund beobachtet mit Sorge die aktuellen Ereignisse, zum Beispiel bei VW, aber auch anderswo, wo Stellen gestrichen werden sollen oder ganze Werke schließen. Und der DGB ist unzufrieden mit den geplanten Reformen der Bundesregierung. Hier befürchtet man weitere Einschnitte, vor allem in der Sozial- und Gesundheitspolitik. Aussagen unter anderem von Kanzler Merz über die Arbeitszeit, Krankmeldungen oder die Streichung der abschlagsfreien Rente nach 45 Jahren haben auf Gewerkschaftsseite viel Misstrauen geschaffen. Die Beschäftigten seien nicht verantwortlich für die Fehlentscheidungen in Politik und Wirtschaft der vergangenen Jahre. Es sei der falsche Weg, ihnen jetzt mit dem Abbau von Sozialstaat und Arbeitnehmerrechten die Rechnung zu präsentieren, heißt es vom Gewerkschaftsbund. Zur Kundgebung heute in Essen ab 11 Uhr fährt der DGB Prominenz auf. Es spricht unter anderem DGB-Chefin Fahimi.
0: Dankeschön, Marc, für die Infos. Und das waren die Nachrichten mit Mirko Knappert.
2: Der Blick aufs Wetter. Ich kann euch nicht hundertprozentig versprechen, dass ihr heute keinen Regenschirm braucht. Heute Mittag zieht es sich ein bisschen zu. Dann kann auch mal das ein oder andere Tröpfchen mit dabei sein. Viel ist es aber auf jeden Fall nicht, was darunter kommt. Ansonsten Temperaturen bis 20 Grad heute auf dem Thermometer. Und später ist dann wohl auch die Sonne wieder mit dabei. Von der haben wir morgen auch einiges. Bei Temperaturen haltet euch fest bei 24, 25 Grad. Sonnenbrille und vielleicht auch sogar schon wieder T-Shirt ist da angesagt. Und am Montag starten wir dann mit ähnlichen Temperaturen in die neue Woche, wie es gerade aussieht.
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2: Hier ist der schnellste Verkehrs- und Blitzer-Service für euch bei Radio Westfalica. Auf den Straßen sieht's ganz entspannt aus, da solltet ihr überall gut durchkommen. Und Blitzer stehen in Minden, Klus, Marienstraße und an der Königstraße. Habt ihr unterwegs noch einen Blitzer gesehen oder vielleicht auch schon einen Stau, dann gebt mir jederzeit gerne Bescheid. Zu mir kommt ihr unter anderem über WhatsApp hier ins Radio Westfalica Studio über die 0571 837 830. Kommt gut und sicher an.
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2: Tachchen, ich freue mich sehr, dass wir diesen Samstagvormittag wieder zusammen verbringen und uns ja bereit machen für ein richtig, richtig gutes Wochenende. Da bin ich mir ganz sicher. Schön, dass ihr mich mitnehmt.
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0: Gerade für euch gespielt, einen der weltweit erfolgreichsten Hits, die es gerade so gibt, Temple City mit Self-Aware am Samstagmorgen.
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0: Man sagt ja immer, wir sind hier nicht bei Wünscht dir was, aber das drehen wir einfach mal um. Wir sind hier sowas von bei Wünscht euch was. Über unsere Homepage könnt ihr euch ganz einfach bewerben, habt da die Möglichkeit, einen eigenen Wunsch abzugeben oder euch aus unserer Liste, die wir euch zusammengestellt haben, vielleicht einen Wunsch rauszusuchen, falls ihr sagt, boah, keine Ahnung, was ich mir eigentlich wünsche, bin recht glücklich. Ah! Ich bin mir sicher, da sind trotzdem ein paar Sachen bei, auf die ihr bestimmt Bock hättet. Ganz viele Konzertideen zum Beispiel. Nico Santos, Luna oder 5 Tickets für das Apache 207 Konzert. Entweder am 6. Oktober in Köln oder am 9. Oktober in Düsseldorf. Ey, 5 Tickets. Sagt aber 4 Leuten Bescheid. Ey, ich hab hier was klar gemacht. Komm, ich lade euch ein. Zack, Abfahrt nach Köln oder nach Düsseldorf. Gehen wir mal schön zu Apache 207. Bewerbt euch über radiowestfalia.de und hier spiele ich uns jetzt Apache 207 zusammen mit Iliver Wunder.

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2: Neu bei uns, Iggy Kelly, Miracle.

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0: Hier ist der schnellste Verkehrs- und Blitzerservice für euch bei Radio Westfalica. Auf den Straßen sieht's ganz entspannt aus, da solltet ihr überall gut durchkommen. Und Blitzer stehen in Minden, Klus, Marienstraße und an der Königstraße. Habt ihr unterwegs noch einen Blitzer gesehen oder vielleicht auch schon einen Stau, dann gebt mir jederzeit gerne Bescheid. Zu mir kommt ihr unter anderem über WhatsApp hier ins Radio Westfalica Studio über die 0571 837 830. Kommt gut und sicher an.
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Take That für euch mit Patience. Guten Morgen, Radio Westfalica läuft bei euch. Wie sieht's aus mit Plänen am Wochenende? Habt ihr da schon welche? Falls nicht, wisst ihr ja, auf radiowestfalica.de findet ihr immer unsere Veranstaltungstipps. Unter anderem sind einige Second-Hand-Bazare und Shops mit dabei. In Barkhausen bei euch zum Beispiel oder in Dankhausen oder auch in Alswede findet ihr auf jeden Fall vielleicht ein paar neue Klamotten für die Kids. Dann haben wir auch einiges bei uns im Kreis Minden-Lübbecke an Musik dabei. Ein Kneipenquiz sehe ich hier. Am Sonntag dann Kartoffelmarkt in Stemmer oder das Oldtimer-Treffen am Werra-Ufer. Und wenn ihr Bock auf Kirmes habt, dann rüber in den Nachbarkreis Herford. In Bünde ist Zwiebelmarkt. Also ganz viel, was ihr am Wochenende bei uns im Kreis Minden-Lübbecke und der Region machen könnt. Was auch immer bei euch ansteht, ganz viel Spaß. Und ihr wisst ja, alle Veranstaltungstipps findet ihr wie immer auf radiowestfalica.de.

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4: Mit Mirko Knappert. Schönen guten Morgen. Die Rufe nach Änderungen bei der geplanten Pflegereform werden lauter, besonders von Seiten der SPD. Die droht jetzt sogar mit einer Blockade der Vorhaben. Man akzeptiere keine Leistungskürzungen in der Pflege, teilte Generalsekretär Klüssendorf mit. Genau mit denen müssten Pflegende, Pflegebedürftige und deren Angehörige durch die aktuellen Pläne rechnen. Das werde man nicht zulassen, so Klüssendorf. Stattdessen will die SPD Pflegebedürftige in Zukunft spürbar entlasten. Das Wie ist noch offen. Im Gespräch ist aber schon ein Pflegedeckel, vorgeschlagen von der saarländischen SPD-Ministerpräsidentin Rehlinger. Der soll den

0: diese Minuten in Essen. Kritik daran kommt von der Bundesvereinigung der Deutschen Arbeitgeberverbände. Die Gewerkschaften würden zu fast jeder Veränderung Nein sagen und von der Welt von gestern träumen. Es müsse darüber geredet werden, was sich ändern muss, damit wir erhalten können, was uns wichtig ist. Bundesaußenminister Wadephul ist auf dem Weg zur Vollversammlung der Vereinten Nationen in New York. Dort wird er eine Rede halten. Wadephul vertritt wie im Vorjahr Bundeskanzler Merz. Der war wegen der schlechten Wahlergebnisse der CDU nicht nach New York gereist. Papst Leo ist zu Besuch in Frankreich und wird dort heute Nachmittag eine große Messe in Paris feiern. Dazu werden 600.000 Besucher erwartet. Vor der Messe besucht der Papst heute Vormittag unter anderem eine Einrichtung für Migranten in der französischen Hauptstadt. Immer mehr von uns nutzen im Alltag künstliche Intelligenz. Jetzt ist zum ersten Mal ein Vorfall öffentlich geworden, bei dem auch unfreiwillig Userdaten im Netz gelandet sind. Die KI des ChatGPT-Entwicklers OpenAI hat von Nutzern hochgeladene Bilder auf Online-Plattformen veröffentlicht. Laut OpenAI sei ein Großteil davon wieder entfernt worden. Außerdem arbeite man daran, auch den Rest zu löschen, heißt es. Für uns berichtet aus den USA Tina Eck.
1: Immer mehr KI-Irrläufer werden bekannt. Die in Umlauf gebrachten Bilder kamen von ChatGPT-Nutzern, die die Verwendung ihrer Daten zur Verbesserung der KI-Modelle erlaubt hatten. Informationen oder Links zu konkreten Accounts sind nicht dabei, aber 53 Mal hatte ChatGPT Bilder auf externen Plattformen platziert. Weitere Enthüllungen über Hackeraktivitäten der KI könnten folgen. OpenAI hat Dutzende Regierungen, Universitäten und Behörden informiert, dass die KI auf ihren Webseiten Unfug trieb.
0: Und das waren die Nachrichten mit Mirko Knappert.
2: Das Wetter kann sich sehen lassen an diesem Wochenende. Heute schaffen wir bis 20 Grad. Die Sonne ist auch häufig mit dabei Richtung Mittag. Da könnte es mal so ein bisschen was an Regen hier und da geben, aber wirklich auch nicht viel. Morgen am Sonntag dann keine Regen in Sicht und Temperaturen sogar bis 25 Grad. Wenn überhaupt, dann sind nur ein paar Deko-Wölkchen unterwegs. Und auch in die neue Woche, wie es aussieht, starten wir dann warm mit dick über 20 Grad.
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2: Guten Morgen an alle von euch, die auch so wie ich schon ein paar Stunden wach sind. Aber an dieser Stelle heißen wir auch alle herzlich willkommen um kurz nach 10, die gestern vielleicht ein bisschen länger gemacht haben und jetzt gerade so ganz entspannt langsam in den Tag starten. Ja, kurz nach 10 haben wir es. Herzlich willkommen. Ja, wie warst du gestern Abend? Habt ihr ordentlich Kohle auf den Kopf gehauen oder habt ihr einfach Spaß gehabt, ohne viel Geld auszugeben? Das sind doch die besten Abende, oder? Und genau darüber hat sie ja mal vor ein paar Jahren einen Hit geschrieben. Cheap Thrills, übersetzt, ja, günstiger Nervenkitzel, so könnte man es übersetzen. Oder einfach Spaß haben am Leben, ohne viel Geld auszugeben. Jetzt hier für euch. Schön, dass ihr mit dabei seid.
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0: Musik von Ray hier für euch gespielt bei Radio Westfalia am Samstagmorgen um 21:15. Where is my husband? Noch läuft sie, die Bewerbungsphase für unsere Aktion Euer Team, bei der ihr für euer Team, eure Mannschaft, eure Truppe, was auch immer, ein Joma-Sport-Outfit im Wert von 1.500 Euro absahen könnt. Bewerben geht über radioWestfalia.de und du hast dich beworben, Nadine, für die Sandwürmchen. Das ist echt ein sehr süßer Name. Was kann ich mir darunter vorstellen? Was seid ihr für ein Team?
1: Wir sind eine Beachhandballmannschaft, also wir machen tatsächlich nur Beachhandball, weil wir gedacht haben, nee, was unsere Männer können auf der Platte, das können wir im Sand ja noch viel besser. Und genau, so hat sich das ergeben.
0: Habt ihr denn schon ein einheitliches Outfit oder soll das jetzt Premiere werden?
1: Ja, wir sind ja schon tatsächlich 4 Jahre zugange und wir stocken immer mal so wieder auf. Also als erstes gab es ein Trikot, wirklich mit Beflockung. Und zu jeder Saison versuchen wir mal, was Neues dazu zu holen. Das ist natürlich für so eine Hobbymannschaft schon echt immer ein teures Stück, ja, aber wir sind da sehr fleißig dann trotzdem dabei, weil das lassen wir uns Mädels ja dann auch nicht nehmen, gut auszusehen dabei.
0: So, und macht auch viel mehr Spaß, wenn man das Gleiche anhat, ne?
1: Ja, auf jeden Fall.
0: Also jetzt die perfekte Gelegenheit für euch, einmal einen Rundumschlag zu machen und alle im Team einmal neu auszustatten mit einem neuen Trikot. Schön! Wenn übrigens der Name auch wirklich sehr süß ist, von allen, die sich beworben haben, mit Abstand der niedlichste Name, die Sandwürmchen. Ey, jetzt macht das aber auch Sinn mit dem Beach. Ich drück euch die Daumen, Nadine. Ey, Grüße ans Team. Hau rein, ne?
1: Ja, vielen, vielen Dank. Dankeschön.
0: Bis dann, ciao.
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0: Schönen Samstagmorgen, Radio Westfalica läuft bei euch. Diese Woche sind ganz, ganz viele spannende neue Filme bei uns angelaufen. Unter anderem ist was für die Kids dabei, haben wir gerade eben hier bei Radio Westfalica schon drüber gesprochen. Eine Neuauflage von Emil und die Detektive. Bibi Blocksberg mit dabei, die Avengers sind zurück. Und dann ist Brad Pitt tatsächlich auch mit einem neuen Film dabei. Eiserne Wildnis, Heart of the Beast. Er spielt einen traumatisierten Ex-Special Forces Officer, ist mit seinem Aufklärungshund Odin auf dem Rückweg vom Kriegseinsatz und dann stürzt sein Propellerflugzeug ab und das mitten in der unerbitterlichen Wildnis von Alaska und die beiden sind komplett auf sich alleine gestellt.
1: Du bist der erste Mensch, der sich so weit hier raustraut. Was machst du beruflich, James?
2: Army Special Forces im Ruhestand.
1: Die Gegend hier wird Eiserne Wildnis genannt. Die meisten Leute lernen sie auf die harte Tour kennen.
2: Ich bring dich nach Hause. Wir müssen es wohl auf die harte Tour machen.
0: Ihr hört schon, Spannung in dem Film auf jeden Fall vorhanden, wenn die beiden versuchen, da fernab jeglicher Zivilisation im kalten Alaska zu überleben. Eiserne Wildnis, Heart of the Beast, seit dieser Woche bei uns in den Kinos. Viel Spaß beim

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5: Mit Mirko Knappert. Schönen guten Tag. Die einen fiebern für Olympia, die anderen hoffen, dass der Olympiakelch an Rhein-Ruhr vorbeigehen wird. So oder so, in Baden-Baden wird heute Vormittag abgestimmt, ob München oder eben die Region Köln-Rhein-Ruhr als Leading City für Deutschland ins Rennen um die Spiele gehen wird. Die zentrale Watch-Party der Landesregierung gibt es in Köln. Von dort berichtet NRW-Reporter Frank Waltl.
6: Ja, Public Viewing und ein Tag der offenen Tür. Sportfans und Vertreter der NRW-Kommunen und der Landesregierung sind zur offiziellen Watch-Party ins Sport- und Olympiamuseum in Köln eingeladen. Kommen werden unter anderem die Oberbürgermeister aus Leverkusen, Aachen oder München-Gladbach zum Beispiel und auch die stellvertretende NRW-Ministerpräsidentin Mona Neubauer. Auf Großbildschirmen können Sie alle verfolgen, wie der DOSB dann in Baden-Baden über die deutsche Bewerbung entscheiden wird. Dazu gibt's Talkrunden mit Gästen aus Politik und Sport. Die eigentliche Entscheidung soll ab 14:15 bekannt gegeben werden. München und Rhein-Ruhr liegen vor der Abstimmung ja Kopf an Kopf. Spannend wird sein, wie die Berliner Verbände sich entscheiden, nachdem ihre Bewerbung ja zurückgezogen wurde.
5: Danke, Frank. Und das sind weitere Themen an diesem Samstag. Bei der geplanten Pflegereform hat die SPD Widerstand angekündigt. Massive Leistungskürzungen in dem Bereich werde man nicht zulassen, sagte Generalsekretär

über KI-Zwischenfälle austauschen. Beide Seiten hätten einen US-chinesischen Dialog vereinbart, in dem sie über Risiken und Chancen von künstlicher Intelligenz sprechen wollen, heißt es aus Washington. UN-Generalsekretär Guterres hatte beide Staaten zu mehr Zusammenarbeit beim Thema KI aufgerufen. Auf den Gleisen in und um Gelsenkirchen geht seit dem frühen Morgen nichts mehr. Zahlreiche Züge im Nah- und Fernverkehr werden umgeleitet oder fallen ganz aus, berichtet das Portal Zuginfo NRW. Demnach müssen sich Pendler voraussichtlich noch bis heute Abend 18 Uhr auf massive Einschränkungen einstellen. Ursache dafür sind laut der Polizei durchgetrennte und rausgerissene Kabel an einer Strecke in Gelsenkirchen-Ückendorf. Dadurch funktionieren Signale und Anlagen, die den Bahnverkehr steuern, nicht mehr. Die Täter seien sehr grob vorgegangen, heißt es von der Polizei. Sie hat die Ermittlungen aufgenommen. Wer heute in und um Gelsenkirchen mit dem Zug fahren muss, sollte am besten vor der Fahrt in den Online-Auskünften nachschauen, ob und was überhaupt fährt. Und das waren die Nachrichten mit Mirko Knappert.

0: The Black Eyed Peas für euch gespielt am Samstag Vormittag um 10:15.
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0: Wir erfüllen euch alles, was ihr wollt. Okay, fast alles. Als Astronautin oder Astronaut zum Mond könnten wir euch jetzt vielleicht nicht schicken, aber abgesehen davon machen wir wahr, wovon ihr träumt. Entweder ihr schickt uns euren eigenen Wunsch oder ihr guckt mal auf unserer Homepage vorbei, da haben wir eine Liste für euch zusammengestellt mit ganz vielen Ideen, wo ihr vielleicht Lust zu hättet. Vielleicht ein Tandemsprung, ein Tauchkurs im See ist mit dabei, ein Pole-Dance-Kurs. Vielleicht habt ihr auch Bock irgendwie auf einen 3.000 € Möbelgutschein, weil ihr die Bude neu einrichten wollt. Mir könnt ihr euch auch noch Girls schicken, ab nächsten Monat da im Musical Dome, das Phantom der Oper, vielleicht habt ihr dazu ja Lust. Tobt euch aus, was wünscht ihr euch? Wichtig ist nur, erzählt uns davon auf radiowestfalica.de. Und während ihr euch was wünscht, spiele ich uns Musik von Shabusi, war auch schon Teil eines erfüllten Wunschs. Wir haben ein Meet and Greet in New York klar gemacht. Ja, ihr merkt das? Eurem Wunsch sind wirklich keine Grenzen gesetzt. Also ab auf unsere Homepage und da bewerben. Und hier Shabusi für euch mit A Bar Song. Schönen Samstagvormittag.

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0: Schönen Samstagvormittag. Über radioWestfalica.de könnt ihr euch weiter bewerben für unsere Aktion Euer Team. Wir schenken euch zusammen mit MC Textildruck aus Verl ein Joma Sportoutfit im Wert von 1500 Euro für euer Team, für eure Truppe, für eure Mannschaft, was auch immer ihr macht, was auch immer ihr seid. Und Ina, du hast dich beworben. Ihr seid die Aqua-Nudel-Doodles. Was kann ich mir denn darunter vorstellen?
1: Wir sind ein Team von brustkrebsbetroffenen Frauen, die Aqua-Fitness zusammen machen. Die Nudel-Doodles.
0: Wer genau. Hat sich den Namen ausgedacht?
1: Ich glaube, unsere Chefin von der Brustkrebshilfe war das.
0: Ich habe als erstes an diese Poolnudeln gedacht, ehrlich gesagt.
1: Ja, die sind auch ab und zu mit dabei.
0: Die sind dabei? Teil. Die sind Teil eures Programms? Witzig. Ja. Die Frage ist natürlich, wenn was im Wasser stattfindet, dann ist man ja nicht zum Beispiel klassisch beim Fußball oder so mit Trikots unterwegs. Habt ihr trotzdem Trikots für quasi die Zeit davor oder danach? Oder geht's da was darf es für ein Outfit sein, wenn es dann am Ende klappt für euch?
1: Im Grunde wollen wir T-Shirts haben, weil wir im Grunde gar kein Outfit haben. Und wir wollen uns einfach damit so ein bisschen auszeichnen nochmal, dass wir dann halt auch so Team-Trikots haben.
0: Ja.
1: Und wir wollen einfach auch so ein T-Shirt da haben für unsere Aqua-Nudel-Doodles.
0: Ja, auf jeden Fall.
1: Also wir freuen uns, wenn wir dabei sein können.
0: Grüßt das Team ganz lieb. Ich drücke euch die Daumen. Bis dann.
1: Gut, alles klar.
0: Ciao, rein.
1: Dankeschön. Ja, tschüss.
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1: Mit Mirko Knappert. Schönen guten Tag. Schwimmen in Gelsenkirchen, Hockey in Mönchengladbach, Skateboarding in Monheim oder Volleyball in Oberhausen. Das sind nur ein paar der Standorte, mit denen sich die Region Köln-Rhein-Ruhr um olympische und paralympische Spiele bewirbt. Konkret geht es um die Austragung im Jahr 2036, 40 oder 44. Mit welcher Region sich Deutschland um die Wettkämpfe bewerben wird, entscheidet sich heute Nachmittag gegen 14 Uhr. Bis dahin stimmt der Deutsche Olympische Sportbund auf einer außerordentlichen Mitgliederversammlung in Baden-Baden ab. Neben Köln-Rhein-Ruhr ist auch noch München für die deutsche Bewerbung mit dem Rennen. Berlin hatte diese Woche einen Rückzieher gemacht und als Grund die jüngste Abgeordnetenhauswahl angegeben. Dort gäbe es jetzt keinen politischen Rückhalt mehr für die Olympiapläne. Und was heute noch wichtig ist, das hört ihr jetzt in Kurzform. Keine Leistungskürzungen in der Pflege, dafür eine Obergrenze bei der Bezahlung eines Pflegeheimplatzes. Dafür hat sich jetzt die SPD ausgesprochen. Was genau das für die Reformpläne von Bundesgesundheitsminister Linnemann bedeutet, ließ die Partei bislang offen. In der neuen Woche soll die Pflegereform in der Bundesregierung beraten werden. Bei der KI vom ChatGPT-Entwickler OpenAI hat es ein neues Datenleck gegeben. In 53 Fällen seien von Nutzern hochgeladene Bilder auf Online-Plattformen gelandet, heißt es vom Unternehmen. Die Links dazu seien nicht öffentlich gewesen, ein Großteil sei bereits wieder entfernt worden, so OpenAI. Es ist der erste bekannt gewordene Fall, bei dem auch Nutzerdaten durch ein Leck betroffen waren. Der Streit zwischen amerikanischen Medien und US-Präsident Trump geht weiter. Der Sender CNN darf Trump nicht auf einer Reise in den Bundesstaat Tennessee begleiten. Vorher hatte Trump CNN und einem weiteren Sender die Berichterstattung aus dem Weißen Haus untersagt. Ein Gericht kippte diese Entscheidung per einstweiliger Verfügung. In mehreren deutschen Städten gibt es heute Demos für eine andere Sozialpolitik. Aufgerufen dazu hat der Deutsche Gewerkschaftsbund DGB, auch bei uns in NRW. Hier findet die zentrale Kundgebung in Essen statt, unter anderem mit der DGB-Vorsitzenden Fahimi. Mehr zu dem bundesweiten Aktionstag jetzt von Marc Weiß.
2: Das Motto des Aktionstages lautet: hart verdient, deine Arbeit, deine Gesundheit, deine Rente. Und damit wird schnell klar, worum es geht. Der Gewerkschaftsbund beobachtet mit Sorge die aktuellen Ereignisse, zum Beispiel bei VW, aber auch anderswo, wo Stellen gestrichen werden sollen oder ganze Werke schließen. Und der DGB ist unzufrieden mit den geplanten Reformen.

0: Staat und Arbeitnehmerrechten die Rechnung zu präsentieren, heißt es vom Gewerkschaftsbund.
1: Dankeschön, Marc. Und das waren die Nachrichten mit Mirko Knappert.
2: Das Wetter.
3: Das Wetter spielt heute bei euren Samstagsplänen auf jeden Fall mit. Sonne, einige Wolken, kein Regen und 20 bis 25 Grad. Und morgen, da dürft ihr den Sommer nochmal rausholen. Nach etwas Nebel am Morgen setzt sich die Sonne dann gut durch. Ein paar Wolken ziehen mal vorbei und das Ganze bei bis zu 28 Grad. Ende September, das nehmen wir doch gerne.
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3: Weil heute Mittag so viel los ist, sind hier die größten Staus mit Wartezeiten von 7 Minuten und mehr für euch. Wir starten mit der A1 Dortmund-Köln zwischen Gevelsberg und dem Kreuz Wuppertal-Nord. 4 Kilometer, 24 Minuten plus, plant er mal ein. Dann die A3 Oberhausen-Frankfurt zwischen Köln-Delbrück und dem Dreieck Köln-Heumer. 4 Kilometer, auch hier 18 Minuten plus. Die Autobahn 4 Olpe-Köln zwischen Gummersbach und Bielstein. 2 Kilometer, 8 Minuten plus. Und das gilt auch für die 44 Mönchengladbach-Aachen zwischen Aachen-Brand und Aachen-Lichtenberg. Die 59 Bonn-Köln zwischen Breik-St. Augustin-West und Troisdorf 1 Kilometer 7 Minuten und die 61 Koblenz-Mönchengladbach zwischen Rheinbach und Zwisthal 2 Kilometer, allerdings eine halbe Stunde mehr. Wo es geht, eine gute Fahrt. Hier ist Sven Sandbote am Samstagmittag. Jetzt geben wir ein bisschen Gas mit Loud Luxury und Buddy und danach lassen wir es entspannter angehen mit 80er Sound von Phil Collins. Another Day in Paradise. Ja, wir nennen es einfach kurz Wochenende.
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4: Mit mir, Marie Casserola, schönes Wochenende zusammen. Heute wird gezockt in Minden. Im Weingarten ist heute Pixelparty. Heißt für euch, da gibt's Let's Plays, VR-Brillen und eine Silent Disco. Wie heftig, ich würde es ja so gern mal selber ausprobieren. Bin ich aber leider zu alt für, das ist nur was für die unter 18-Jährigen unter uns. Dafür müsst ihr aber nichts bezahlen. Snacks und Getränke gibt's auch. Einfach vorbeikommen und loszocken.
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1: Sonne, Wolken, 25 Grad und mehr. Das sind die Wetteraussichten für die kommende Woche. Ich kann mir T-Shirt und kurze Hose aktuell noch nicht vorstellen. Aber es wird sommerlich bei uns. Wettermann Fritz Föst hat es bestätigt.
2: Die Temperaturen klettern nochmal über die 25 Grad Marke. Wahrscheinlich so Richtung 27, 28 Grad. Also in Sachen Sommer, da geht noch was.
1: Ja, das Wetter hat uns scheinbar lieb und bringt uns ein paar richtig tolle, sonnige, warme. Achtung, Sommertage im Herbst. Das klingt doch fantastisch, oder? Schönes Wochenende und bis Montag.
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Hier ist Sven Sandbote, das ist euer Wochenende, der Samstagmittag. Ja, und 50 Jahre zusammen, das schaffen andere nicht mal in der Ehe. YouTube bekommt das hin. Vor einem halben Jahrhundert haben sich die Jungs an einer Schule in Dublin zusammengefunden und sind bis heute fast komplett in Originalbesetzung unterwegs.

0: Jahren. Fünftes Gründungsmitglied war damals auch noch mit dabei, hat die Band aber relativ schnell verlassen, bevor die Truppe überhaupt richtig U2 wurde. Und 50 Jahre später, da dürfte sich die Band langsam mal so ein bisschen Ruhe gönnen. Ich meine, machen U2 auch? Zumindest beim Namen ihres neuen Songs, Silenzio. Wobei, mit Stille hat der ziemlich wenig zu tun. Laute, rockige Gitarren, moderner Sound und erstaunlich wenig musikalische Midlife-Crisis. Und das für eine Band, die seit 50 Jahren schon auf der Bühne steht. Hier ist er, der neue Song Silenzio für euer Wochenende.
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1: Mit Mirko Knappert. Schönen guten Tag. Die Wahl ist gefallen, noch ist aber Warten angesagt bei der Entscheidung um die Frage, mit welcher Region sich Deutschland um Olympische und Paralympische Spiele bewerben wird. Die Wahl fällt zwischen der Region Köln-Rhein-Ruhr und München. Darüber abgestimmt wurde heute Vormittag bei einer außerordentlichen Mitgliederversammlung des Deutschen Olympischen Sportbunds. Bei uns in NRW wird die Entscheidung in Köln selbst verfolgt. NRW-Reporter Frank Waltl.
2: Ja, Public Viewing und ein Tag der offenen Tür. Sportfans und Vertreter der NRW-Kommunen und der Landesregierung sind zur offiziellen Watchparty ins Sport- und Olympiamuseum in Köln eingeladen. Kommen werden unter anderem die Oberbürgermeister aus Leverkusen, Aachen oder München-Gladbach zum Beispiel und auch die stellvertretende NRW-Ministerpräsidentin Mona Neubauer. Auf Großbildschirmen können Sie alle verfolgen, wie der DOSB dann in Baden-Baden über die deutsche Bewerbung entscheiden wird. Dazu gibt es Talkrunden mit Gästen aus Politik und Sport.

0: Monate sind zwei Menschen ums Leben gekommen. Die Toten seien aus den Trümmern des eingestürzten Gebäudes geborgen worden, berichtet der Sender ERT News unter Berufung auf Feuerwehrangaben. Vier Personen werden demnach noch vermisst. Ursache für den Einsturz des Hauses war wohl eine Gasexplosion. Die SPD will bei der geplanten Pflegereform auf die Bremse treten und auch an anderen geplanten Neuerungen von Bundeskanzler Merz gibt es Kritik von den Sozialdemokraten. Wachstum dürfe nicht vor allem durch Einschnitte beim Sozialstaat entstehen. Der Kanzler sollte auf Augenhöhe mit den Menschen reden, das sagte SPD-Vize Schweizer der Frankfurter Allgemeinen Sonntagszeitung. Zugpendler im Ruhrgebiet brauchen weiter starke Nerven. Weil unbekannte Kabel an einer Bahnstrecke im Stadtteil Ückendorf durchtrennt und rausgerissen haben, können in und um Gelsenkirchen keine Züge fahren. Verbindungen im Nah- und Fernverkehr fallen aus oder werden umgeleitet. Laut dem Portal Zuginfo NRW wird die Störung noch bis voraussichtlich 15 Uhr andauern. Auf uns Verbraucher könnte die nächste Preissteigerung zukommen, dieses Mal im Supermarkt. Milch, Joghurt und Quark könnten demnach bald teurer werden. Erste Gespräche über die Preise würden schon laufen, bestätigte der Verband der Milchindustrie der Deutschen Presseagentur. Tanja Wagner hat die Details.
1: Trinkmilch, Joghurt, Quark und Co. Die Nachfrage nach Milchprodukten boomt und Grund ist unter anderem der Proteinhype. Gleichzeitig ist das Angebot knapper geworden. Die Dürre im Sommer und der befürchtete starke El Niño-Effekt lassen die Lieferungen einbrechen. Derzeit liegt der Milchpreis auf einem 5-Jahrestief. Preiserhöhungen seien daher durchaus angebracht, heißt es aus der Branche. Auch die Landwirte drängen auf Preisanpassungen. Sie verweisen darauf, dass die hohen Kosten für Dünger, Energie und Treibstoff ihre Betriebe schon länger erheblich belasten.
0: Und das waren die Nachrichten mit Mirko Knappert.
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3: Hoffentlich habt ihr den Grill noch nicht eingemottet. Der kommt auf jeden Fall an diesem Wochenende nochmal zum Einsatz. Bei 20 bis 25 Grad, da wechseln sich Sonne und Wolken ab. Es bleibt trocken. Und falls ihr das heute mit dem Grill nicht hinbekommt, morgen gibt's schon die nächste Chance. Der Sonntag startet vereinzelt mit etwas Nebel. Danach bekommt ihr viel Sonne, so ein paar Wolken sind wieder mit dabei. Und die Temperaturen gehen rauf auf 28 Grad. Also bestes Grillwetter für Ende des Monats.
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3: Und hier sind die Staus mit Wartezeiten von 8 Minuten und mehr am Samstagmittag. Die Autobahn 1 Dortmund-Köln zwischen Gevelsberg und dem Kreuz Wuppertal-Nord. 3 Kilometer, dauert allerdings 25 Minuten länger und das gilt auch für die 57. Krefeld-Köln zwischen Köln-Worringen und dem Kreuz Köln-Nord. Dann rüber auf die 59. Bonn-Köln zwischen Dreieck St. Augustin-West und Troisdorf. 1 Kilometer, 9 Minuten mehr. Die 61 Koblenz-Mönchengladbach zwischen Rheinbach und Zwistal. 7 Kilometer, allerdings 1 Stunde plus nach dem Unfall. Die gute Nachricht für euch, eine Spur ist hier mittlerweile wieder frei. Und in der Gegenrichtung der 61 Mönchengladbach-Koblenz zwischen Weilerswist und Miel 6 Kilometer 8 Minuten mehr. Und die A565 Meckenheim-Bonn zwischen Bonn-Lengsdorf und Bonn-Endenich 1 Kilometer mit 13 Minuten aktuell für euch. Für euren Samstagmittag gibt's gleich aus den 90ern Christina Aguilera, Genie in a Bottle. Und jetzt erstmal die Beautiful Things von Berns & Boone. Das ist das Beste von heute. So geht's durchs Wochenende. Und ich bin Sven Sandbote.
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0: wenn der Sommer Ende September nochmal zurückkommt, dann nehmt ihr natürlich alles mit, was geht. Wobei, Alexandra, die setzt da noch einen drauf. Für sie geht's nämlich nach Ibiza.
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5: Schönen Samstag zusammen, ich bin's, Marie Casserola. So langsam wird's abends wieder frisch, oder? Wird wieder Zeit für die heiße Badewanne oder für einen richtig entspannten Saunabesuch. Könnt ihr heute haben beim Atoll in Espelkamp. Da laufen jetzt wieder an jedem letzten Samstag im Monat die Mitternachtssaunas an. Heute mit dem Motto Vive la France gibt's verschiedene Aufgüsse für euch und ein Begrüßungsgetränk ist auch kostenlos mit drin. Start ist 20 Uhr, ihr müsst euch aber vorher anmelden, aber dann habt ihr bis 1 Uhr Zeit, euch richtig zu entspannen.
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1: Ihr seid voll und ganz im Wochenendmodus, das ist sehr vernünftig und dazu serviere ich euch gleich Lenny Kravitz und Fly Away. Ja, und falls euer Samstag noch ein bisschen Anlauf braucht, dann ist genau diese Phase jetzt vorbei, denn hier kommen Jason Derulo und DJ Goja mit Chico und die beiden machen unmissverständlich klar, ab hier wird's laut und zwar ordentlich. Ich bin Sven Sandbote.

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0: Brad Pitt, der stand ja schon so mit ziemlich jedem großen Hollywood-Star vor der Kamera. Jetzt in seinem neuen Film, da bekommt er allerdings einen ziemlich ungewöhnlichen Partner an die Seite. Eiserne Wildnis heißt er, und was Brad Pitt da erwartet, Jörg Albrecht, unser Film- und Kinomann, der weiß es schon. Jörg, verrat's uns.
1: Ja, und er ist im richtigen Leben Uber und ist ein deutscher Schäferhund. Und weil Brad Pitt selbst 3 Hunde hat, spricht er natürlich jedem anderen Hundebesitzer aus dem Herzen, wenn er sagt, mit einem Hund ist das Leben schöner, denn egal wie sehr dich der Tag mitgenommen hat, du kommst nach Hause und denkst dir, worüber beschwere ich mich eigentlich? Ein Mann und sein Hund, das sind die 2 Helden in Eiserne Wildnis. Beide hat der Krieg traumatisiert und jetzt sind sie im eisigen Alaska auf sich allein gestellt und können nur als Team überleben.
2: Wir haben Schlimmeres durchgemacht.
0: Okay, also Brad Pitt mittendrin in einem Survival-Thriller.
1: Genau, einer mit überschaubarer Story, dafür aber mit viel Abenteuer und Dramatik und einem perfekten Duo. Es kann sogar gut sein, dass du am Ende von Eiserne Wildnis ein bisschen Pipi in den Augen haben wirst.
0: Aha, okay. Dann jetzt noch zu einem Namen, den wahrscheinlich ziemlich viele noch aus ihrer Kindheit kennen. Emil und die Detektive, dieser Kinderbuchklassiker, der wurde schon mehrfach verfilmt und jetzt kommt eine neue Version ins Kino.
1: Ja, Erich Kästner hat das Buch vor fast 100 Jahren geschrieben, aber der neue Film, der hat jetzt die Handlung um den 12-jährigen Emil, der nach Berlin kommt und dort mit Hilfe anderer Kinder einen Dieb jagt, in die Gegenwart verlagert, wie man auch deutlich hört.
3: Leute, pass auf, am besten wir tauschen Nummern aus, damit wir uns nicht verlieren.
4: Ja, Emil hat ein Kinderhandy. Damit kann ich nur seine Mutter anrufen.
3: Gib mal, ich kenne da so einen Trick, wie man das hacken kann.
4: Echt jetzt?
3: Ja, klar.
1: So eine Modernisierung, die läuft ja gern mal Gefahr, peinlich zu sein, ist es im Fall von Emil und die Detektive aber überhaupt nicht. Die Neuverfilmung ist richtig gelungen. Und wem ein Dieb im Kino nicht reicht,
3: wir müssen unbedingt rauskriegen, wer die Uhr geklaut hat.
1: Dem kann ich einen weiteren Kinderfilm empfehlen, der diese Woche startet und in dem Bibi Blocksberg, um den Dieb zu stellen, auf Zeitreise gehen muss. Und was sagen wir da?
0: Brad Pitt in der Wildnis, dazu ein alter Kinderbuchklassiker im neuen Gewand. Also bei den Kinostarts in dieser Woche, da ist einiges dabei. Und Kinomann Jörg Albrecht sagt, die neuen Filme der Woche lohnen sich alle. Das ist auch mal selten von ihm. Macht euch noch einen tollen Samstag. Ich bin Sven Sandbote.
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4: Mit Mirko Knappert. Schönen guten Tag. Olympische Spiele in NRW oder nicht? Darüber haben Vertreter vom Deutschen Olympischen Sportbund heute in Baden-Baden abgestimmt. In diesen Minuten soll das Ergebnis bekannt gegeben werden. Im Rennen ist neben der Region Köln-Rhein-Ruhr auch noch München. Berlin hatte diese Woche einen Rückzieher gemacht und als Grund die jüngste Abgeordnetenhauswahl angegeben. Dort gäbe es jetzt keinen politischen Rückhalt mehr für die Olympiapläne. Sollte NRW den Zuschlag für die deutsche Bewerbung bekommen, könnten zum Beispiel die Schwimmwettkämpfe in Gelsenkirchen ausgetragen werden. Mönchengladbach wäre Standort für Hockeyspiele. In Monheim könnten die Skateboarder um Medaillen kämpfen und Oberhausen wäre als Volleyballstandort mit im Rennen. Das alles ist aber noch Zukunftsmusik, denn erstmal müsste die deutsche Bewerbung um olympische und paralympische Spiele den Zuschlag bekommen. Konkret geht es um die Austragung der Spiele entweder im Jahr 2036, 2040 oder 2044. Und wir schauen jetzt auf weitere Themen an diesem Samstag. Für Bundesverkehrsminister Bilger kommen die Bauarbeiten bei der Bahn zu langsam voran. Er sei mit dem Sanierungstempo überhaupt nicht zufrieden, sagte Bilger dem Spiegel. Man könne niemandem erklären, warum Strecken so lange gesperrt werden und die Situation danach noch immer nicht besser sei. Ein Großteil der Menschen, die nach Afghanistan abgeschoben werden sollen, ist nicht strafrechtlich aufgefallen. Das treffe auf etwas mehr als die Hälfte der Menschen zu, die zwischen Juli und September zur Abschiebung angemeldet wurden. Das geht aus einer Antwort der Bundesregierung auf eine Anfrage der Linken hervor. Vor der Küste Argentiniens sind Dutzende tote Jungwale angespült worden. Sie könnten an einem Bakterium verendet sein, heißt es von den örtlichen Behörden. Hinweise darauf, dass Menschen für den Tod der Tiere verantwortlich sind, gäbe es bislang nicht. Über die hohen Spritpreise ärgern sich nicht nur Besitzer von Benzinern oder Dieselfahrzeugen. Die sorgen nämlich auch dafür, dass gebrauchte Elektroautos teurer werden. Um 1,4% in der Zeit zwischen Mai und August dieses Jahres. Das zeigen Daten des Marktbeobachters DAT. Die Restwerte für Benziner und Diesel sind dagegen gesunken, Thomas Thonfeld aus dem Nachrichtenteam.
5: Dass gebrauchte E-Autos teurer werden, ist ungewöhnlich. Normalerweise ist es im Jahresverlauf eher umgekehrt, sagen die Experten. Aber die hohen Spritpreise haben dafür gesorgt, dass E-Autos begehrter geworden sind, und zwar sowohl neue als auch gebrauchte. Inzwischen verkaufen Autohändler sogenannte Stromer auch schneller als Benziner und Diesel. Insgesamt spielen E-Autos auf dem Gebrauchtwagenmarkt aber weiter nur eine untergeordnete Rolle.
4: Und das waren die Nachrichten mit Mirko Knappert.
6: Das Wetter.
7: Da gehen wir nochmal Richtung Sommer. Bis zu 25 Grad haben wir heute Nachmittag. Es ist zeitweise bewölkt, aber es kommt nichts runter. Auch morgen bleibt es trocken, dann bekommen wir auch ordentlich Sonne. Nur wenige lockere Wolken schieben sich vor die Mahl und die Temperaturen steigen auf bis zu 28 Grad. Am Montag wird es dann nochmal etwas heißer.
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7: Der Blick auf die Autobahn, das sind die längsten Staus. A1 Dortmund-Köln zwischen Gevelsberg und dem Kreuz Wuppertal-Nord, 3 Kilometer an der Baustelle. Eine knappe halbe Stunde müsst ihr mehr einrechnen. Dann A43 Wuppertal-Recklinghausen zwischen Bochum und Herne-Eickel, 2 Kilometer Stau, 16 Minuten kommen obendrauf. A52 Mönchengladbach-Düsseldorf zwischen Kreuz Nersen und Karst Nord, 2 Kilometer, knappe 20 Minuten dauert es länger. Da ist die Autobahn wegen Bauarbeiten gesperrt. Die 57 Krefeld-Köln zwischen

0: wieder mal, wie es bei den Backstreet Boys gestern Abend so war. Die residieren ja gerade für einige Konzerte in Düsseldorf, insgesamt 10, ihre einzigen Shows in Europa. Dementsprechend pilgern da natürlich Menschen aus aller Welt hin. Und wir waren natürlich auch dabei, beziehungsweise der Kollege Sascha Fassbender durfte hin. Und ich sag mal so, der hat seitdem 90er-Jahre-Revival-Strahlen im Gesicht. Was er so erzählt, haben wir gleich nach 3 Songs.
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0: machen wir dieses Wochenende sowas von, ne? Die Sonne anbeten. Worshipping the Sun habt ihr gehört. Neue Single von Moskenna. Ja, rund 450.000 Menschen aus Europa pilgern nach NRW, genauer gesagt nach Düsseldorf. Da residieren ja die Backstreet Boys für 10 Shows, beziehungsweise jetzt noch 9, denn gestern Abend, da war ja das erste Konzert. Und einer der rund 450.000 Backstreet Boys Pilgerer ist mein Kollege Sascha Fassbender. Du hast auch immer noch Ohrwürmer, ne?
1: Oh ja, und ich hänge auch immer noch in den 90ern fest. Die Backstreet Boys haben einfach alle ihre Banger ausgepackt. Larger than life, everybody, I want it that way, einfach alles.
2: Was war euer Highlight heute?
3: Alle.
2: Ganz toll. Ja, mein Gott, das kann man ja auch sagen.
3: That way.
2: Noch einmal?
3: I want it that way.
1: Alle im Publikum textsicher. Und was hatten die Jungs? Komplimente für die Deutschen dabei. Love-Songs wurden Deutschland gewidmet. Klingt schleimig, aber Deutschland war halt auch einfach das Land mit den ersten großen Erfolgen für die fünf. Deswegen eine extra Portion Liebe.
0: Oh, das klingt, als hättest du einen grandiosen Abend gehabt. Aber es gab so ein paar kleine Startschwierigkeiten, ne?
1: Ja, sah für mich ein bisschen so aus. Der Einlass verspätete sich etwas, das Konzert verspätete sich auch um so ein paar Minuten. Deswegen habe ich mich dann schon vorher so ein bisschen eingesungen mit...
4: Steffi, die Moni, die Sandra und die Vicky.
2: So, und ich starte etwas und ihr, und das ist das Gute, macht in der Gruppe den Rest. Das heißt, man hört gar nicht, wie gut oder schlecht es ist.
5: Ich bin das gewusst, haben wir nicht mitgemacht.
2: Also,

0: Boah, zack. Desire,
1: guck mal, eine bleibt standhaft. Backstreet's back.
2: Alright.
3: Ihr habt ein großartiges Vorprogramm gegeben, auf jeden Fall. Und dann ging ja das richtige Konzert los und dann haben wirklich alle mitgesungen.
4: Absolut. Und wie? So Star Wars, Star Trek mäßig sah es auf einer riesen LED-Wand so aus, als würden die Backstreet Boys aus dem Universum kommen oder aus der Vergangenheit oder beides. Und dann kommen die fünf Jungs auf rauchenden Surfbrettern von hinter den Kulissen über die LED-Wand drüber zur Bühne geflogen und bäm, larger than life. So viel ansteckende Power und positive Vibes und das jetzt noch 9-mal.
3: Ja, bis zum 7. Oktober gibt's noch Backstreet Boys Konzerte in Düsseldorf. Die einzigen in Europa. Das nächste ist heute Abend schon um 20 Uhr. Und wir machen uns dafür jetzt auch schon mal warm. Ne? Das sind die Backstreet Boys mit einem Song, bei dem ihr sicherlich alle textsicher seid. Seid ihr, ne? I want it that way. Yeah.
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3: Mit mir, Marie Casserola, schönes Wochenende zusammen. Heute wird gezockt in Minden. Im Weingarten ist heute Pixelparty. Heißt für euch, da gibt's Let's Plays, VR-Brillen und eine Silent Disco. Wie heftig, ich würde es ja so gern mal selber ausprobieren. Bin ich aber leider zu alt für, das ist nur was für die unter 18-Jährigen unter uns. Dafür müsst ihr aber nichts bezahlen. Snacks und Getränke gibt's auch. Einfach vorbeikommen und loszocken.
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1: Sonne, Wolken, 25 Grad und mehr. Das sind die Wetteraussichten für die kommende Woche. Ich kann mir T-Shirt und kurze Hose aktuell noch nicht vorstellen. Aber es wird sommerlich bei uns. Wettermann Fritz Föst hat es bestätigt.
2: Die Temperaturen klettern nochmal über die 25 Grad Marke. Wahrscheinlich so Richtung 27, 28 Grad. Also in Sachen Sommer, da geht noch was.
1: Ja, das Wetter hat uns scheinbar lieb und bringt uns ein paar richtig tolle, sonnige, warme. Achtung, Sommertage im Herbst. Das klingt doch fantastisch, oder? Schönes Wochenende und bis Montag.
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0: Ellie Goulding mit Burn hier am Samstagnachmittag. Und gleich bekommt ihr 50% Reggae und 50% Irish Folk von Gentleman und Michael Patrick Kelly. Ihre neue Single Wildfire spiele ich euch.
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2: Gibt's eigentlich einen Hygienebeauftragten im Fitnessstudio? Kerder, legen ja die meisten alles ab, was sie irgendwann mal gelernt haben. Also direkt vom Affenfelsen an die Hantelbank. Ich bin vom Muskelaufbau direkt in den Immunsystemaufbau übergegangen. Ja, an einer Hantel findest du ja mehr Viren als auf dem Lebendtiermarkt in Wuhan. Da wird die komplette Körperhygiene von den eigenen vier Wänden in die Fitte outgesourced. Ich lag da gerade auf so einer Yogamatte, hab ums Überleben gekämpft. Und kein Meter von meiner Rübe puppelt sich da irgendeine Influencerin die Flusen aus den Füßen. In der Umkleide, da wurde es erst richtig wild. Ne? Da wurde sich rasiert, die Nägel geschnitten und alles ausgedünstet, weil keine Miete zahlt. Ich bin da durch eine Wolke Schweißproteinfurz gegangen, überdeckt mit Brun und Bananen. Ich war völlig benebelt von dem Dunst. Auf einmal bombe ich unfreiwillig das Fotoshooting vom Ganzkörperspiegel vom Bodybuilder-Verein Herne Süd. Hast ja gar keinen Bock mehr. Und dann gehst du nach Hause und irgendwie fühlst du dich ja trotzdem unfitter als vorher, weil Selbstzweifel, die haben ja keine Inkubationszeiten. Die haben bei mir direkt zugeschlagen. Und als ich mich wieder aufrappeln wollte, wieder hinzugehen, da hat dann der grippale Infekt bei mir angeklopft, den ich mir von irgendeinem Gerät abgewischt habe. Also immer dran denken, Leute. Regeneration ist extrem wichtig. Und wenn ich die richtig beherrsche, gehe ich auch wieder ins Fitnessstudio.
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1: Mit Mirko Knappert. Schönen guten Tag. Der Traum von Olympischen Spielen in Nordrhein-Westfalen ist ausgeträumt. Deutschland wird sich mit München um die Austragung der Wettkämpfe bewerben. NRW hat mit der Region Köln-Rhein-Ruhr keine Mehrheit bekommen. Das ist das Ergebnis der Abstimmung unter den Vertretern des Deutschen Olympischen Sportbundes in Baden-Baden. Gerade eben ist das Ergebnis verkündet worden. Damit wird sich der DOSB mit München um die Olympischen und Paralympischen Spiele im Jahr 2036, 2040 oder 2044 bewerben. Bis zuletzt war auch Berlin mit im Rennen. Die Bundeshauptstadt hatte diese Woche allerdings selbst einen Rückzieher gemacht und als Grund die jüngste Abgeordnetenhauswahl angegeben. Dort gäbe es keinen politischen Rückhalt mehr für die Olympiapläne. Die NRW-Bewerbung für Olympische Spiele an Rhein und Ruhr hatte unter anderem Schwimmwettkämpfe in Gelsenkirchen, Hockey in Mönchengladbach, Skateboarding in Monheim und Volleyball in Oberhausen vorgesehen. Und jetzt weitere Nachrichten im Überblick. Nach einer schweren Explosion in der Athener Altstadt ist die Zahl der Toten auf 6 gestiegen. Offiziell identifiziert seien die unter den Trümmern des eingestürzten Hauses gefundenen Menschen noch nicht. Das berichtete der Nachrichtensender ERT News unter Berufung auf die Rettungskräfte. Ursache für die Explosion könnte ein mögliches Gasleck gewesen sein. Heftige Regenfälle und Überschwemmungen haben Thailands Hauptstadt Bangkok weitestgehend lahmgelegt. Alle 50 Bezirke des Großraums seien zum Katastrophengebiet erklärt worden, berichten örtliche Medien. Innerhalb von 48 Stunden waren rund 30 Zentimeter Regen gefallen. Bis einschließlich morgen muss in Bangkok noch mit weiterem Starkregen gerechnet werden. In und um Gelsenkirchen soll der Bahnverkehr langsam wieder anrollen. Laut dem Portal Zuginfo NRW seien die Vandalismusschäden beseitigt. Unbekannte hatten vergangene Nacht Kabel an einer Bahnstrecke im Stadtteil Ückendorf durchtrennt und rausgerissen. Sämtliche Züge im Nah- und Fernverkehr waren deshalb ausgefallen oder mussten einen Bogen um Gelsenkirchen machen. Pendler sollten ihre Verbindung vor der Fahrt sicherheitshalber nochmal in den Online-Auskünften überprüfen. Immer mehr von uns nutzen im Alltag künstliche Intelligenz. Jetzt ist zum ersten Mal ein Vorfall öffentlich geworden, bei dem auch unfreiwillig Userdaten im Netz gelandet sind. Die KI des ChatGPT-Entwicklers OpenAI hat von Nutzern hochgeladene Bilder auf Online-Plattformen veröffentlicht. Laut OpenAI sei ein Großteil davon wieder entfernt worden. Außerdem arbeite man daran, auch den Rest zu löschen, heißt es. Für uns berichtet aus den USA Tina Eck.
2: Immer mehr KI-Irrläufer werden bekannt. Die in Umlauf gebrachten Bilder kamen von ChatGPT-Nutzern, die die Verwendung ihrer Daten zur Verbesserung der KI-Modelle erlaubt hatten. Informationen oder Links zu konkreten Accounts sind nicht dabei, aber 53 Mal hatte ChatGPT Bilder auf externen Plattformen platziert. Weitere Enthüllungen über Hacker-Aktivitäten der KI könnten folgen. OpenAI hat Dutzende Regierungen, Universitäten und Behörden informiert, dass die KI auf ihren Webseiten Unfug trieb.
1: Und das waren die Nachrichten mit Mirko Knappert.
3: Das Wetter.
4: Einige dichte Wolken ziehen mal über uns hinweg, aber es bleibt trocken. Die Temperaturen liegen zwischen 20 und 25 Grad. Morgen sind dann nur einige lockere Wolken dabei. Dazu bekommen wir viel Sonne und es wird sommerlich heiß. Bis zu 28 Grad sind dann drin.
3: NRW Verkehr.
4: Das sind die längsten Staus. A1 Dortmund-Köln zwischen Gevelsberg und Kreuz Wuppertal-Nord. 4 Kilometer in der Baustelle. Eine halbe Stunde müsst ihr mehr einrechnen. A2 Hannover-Oberhausen zwischen Dortmund-Nordost und Henrichenburg. 7 Kilometer nach einem Unfall. Eine Viertelstunde dauert es länger. A3 Oberhausen-Arnheim zwischen Dienstlaken-Süd und Dienstlaken-Nord. 3 Kilometer auch nach einem Unfall. Auch da dauert es eine Viertelstunde länger. Die 43 Wuppertal-Recklinghausen zwischen dem Kreuz Bochum und Herne-Eickel. 3 Kilometer nach einem Unfall. Eine knappe halbe Stunde müsst ihr mehr einrechnen. Und noch die A57 Krefeld-Köln zwischen Köln-Worringen und dem Kreuz Köln-Nord. 2 Kilometer Stau.

0: TLC, No Scrubs. Könnte ewig weitergehen. Aber jetzt brauchen wir Platz hier für the one and only Taylor Swift. Die ist nämlich nach ihrer Hochzeitspause wohl offiziell wieder zurück im Studio. Ihr letztes Album, das ist ja schon ein Jahr her, The Life of a Showgirl. Seitdem ist es musikalisch ein bisschen ruhiger geworden. Wahrscheinlich hatte sie mit der Hochzeitsplanung einfach zu viel zu tun. Naja, ein Jahr, das ist für die meisten Musiker eine normale Zeitspanne, würdet ihr jetzt sagen. Aber Taylor Swift, die haut ja sonst einen Song nach dem anderen raus. The Life of a Showgirl hatte sie ja auch so nebenher geschrieben, während sie auf Welttournee war. Ist schon irre. Danach kam, wie gesagt, musikalisch nicht viel von ihr, abgesehen natürlich von ihrem musikalischen Beitrag für Toy Story 5. Ja, und jetzt kam wie aus dem Nichts die Deluxe-Version ihres letzten Albums raus mit 4 neuen Songs drauf. Und einen davon, den hören wir jetzt, Patient Zero. Die Idee zu dem Song ist bei einem Austausch mit ihren Freundinnen entstanden, erzählt sie.
1: One of my friends told us that she...
2: Eine Freundin hat erzählt, dass sie angerufen wurde von einer neuen Freundin ihres Ex-Freundes, die wissen wollte, ob sie auch schon die gleichen Erfahrungen mit diesem Typen gemacht hat. In unserer Gruppe hat direkt jeder angefangen, ähnliche Stories zu erzählen. Ich habe mich also gefragt, ob ich einen Song dazu schreiben kann, aus der Perspektive der Ex, die durch all das schon mal durch musste. So ist Patient Zero entstanden und ich bin sehr stolz drauf.
1: And so that's what I did and Patient Zero is the result and I'm really proud of it.
0: Morgen kommt zu dem Song auch noch ein Musikvideo mit Starbesetzung raus. Dakota Johnson und Colin Farrell spielen mit. Und einen kurzen Trailer hat sie auch schon veröffentlicht. Und ja, es sieht so aus, als würde das wieder so ein halber Film werden. Schauen wir mal. Also, nach ihrer für Taylor Swift-Verhältnisse ewigen musikalischen Abwesenheit ist sie jetzt wieder offensichtlich voll zurück. Das ist Patient Zero.
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1: Schönen Samstag zusammen, ich bin's, Marie Casserola. So langsam wird's abends wieder frisch, oder? Wird wieder Zeit für die heiße Badewanne oder für einen richtig entspannten Saunabesuch. Könnt ihr heute haben beim Atoll in Espelkamp. Da laufen jetzt wieder an jedem letzten Samstag im Monat die Mitternachtssaunas an. Heute mit dem Motto Vive la France gibt's verschiedene Aufgüsse für euch und ein Begrüßungsgetränk ist auch kostenlos mit drin. Start ist 20 Uhr, ihr müsst euch aber vorher anmelden, aber dann habt ihr bis 1 Uhr Zeit, euch richtig zu entspannen.
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Gleich erfüllen wir den letzten Wunsch diese Woche mit unserem Wunscherfüller. Aber nächste Woche, da geht's ja weiter. Also ihr könnt euch natürlich weiter sehr gerne bewerben. In einer Viertelstunde gucken wir mal, wessen Wunsch wir erfüllen. Bis dahin machen wir es uns hier schön mit dem großartigen Phil Collins. Und gleich noch neuer Musik von You Not Us, Flipside. Ich bin Natascha Wittmark. Hallo, einen schönen Samstagnachmittag.

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1: 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Der Wunscherfüller, der regelt das. Geht auf unsere Homepage, schickt uns da euren Wunsch oder sucht euch da einen aus unserer Liste aus. 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Euch ein schönes Wochenende. Wir hören uns Montag wieder. Dann ist Chrissy hoffentlich wieder gesund. Das wünsche ich mir zumindest. Also bis Montag.
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0: 84 Millionen.
1: Na, gegen ganz so viele Bewerber müsst ihr euch bei uns nicht durchsetzen.
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1: Die erste Woche Wunscherfüller ist fast rum. Einen Wunsch, den erfüllen wir noch. Beziehungsweise der Kollege Jürgen Bangert übernimmt das jetzt. Und der macht Tina hoffentlich sehr glücklich.
3: Hallo Tina, Jürgen Bangert hier vom Wunscherfüller. Hi.
4: Hi.
3: Wobei störe ich dich gerade?
4: Oh, ich bin tatsächlich auf dem Sofa. Ich bin die Woche krankgeschrieben.
3: Oh, ich hoffe nichts Ernstes.
4: Nein, nur erkältet.
3: Ja, da sind wir ja fast schon bei deinem Wunsch angekommen. Weil wenn du jetzt die ganze Woche auf der Couch liegst und Tee trinkst, ja, dann sollten deine Bücher, die du so gerne liest, jetzt alle durch sein, oder?
4: Ja, so ziemlich.
3: Also, du hast dir bei uns gewünscht, dass du gerne so ein E-Book haben möchtest.
4: Genau, ja.
3: Weil dir die Bücher, das Blättern zu aufwendig geworden ist, oder?
4: Es ist schwer zu tragen, wenn man unterwegs ist.
3: Okay.
4: Und ich hätte gerne einfach mehrere Bücher dabei.
3: Hast du schon mal sowas benutzt oder wäre es jetzt neu für dich?
4: Ich habe tatsächlich erst vor, weiß ich nicht, einem halben Jahr oder so was mit dem Lesen angefangen. Und ich bin da jetzt irgendwie voll drin. Ich habe mein Genre gefunden und ich hau diese Bücher so weg wie nichts. Und dann habe ich gedacht, das wäre vielleicht ein ganz guter Wunsch für mich.
3: Und ich würde jetzt sagen, Tina, wir erfüllen dir deinen Wunsch. Du bekommst diesen E-Book-Reader, so heißt es ja richtig. Und damit du auch was, da ist ja nichts drauf, und damit du auch direkt was zu lesen hast, polstern wir dieses Budget ein bisschen auf. Und dann kannst du nämlich direkt noch das eine oder andere E-Book runterziehen.
4: Ich freue mich.
3: So, das war der zweite Wunsch für den heutigen Samstag. Montag geht's natürlich sofort weiter hier. Für euch gibt's gar keine Pause, denn eure Wünsche könnt ihr uns rund um die Uhr schicken auf unserer Homepage. Macht das doch bitte, dann telefoniere ich auch gerne mit euch.
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4: Hallo, hier ist Jürgen Bangert beim Samstagswunscherfüller. Ja, wir ziehen es auch heute durch. Und Tina, die haben wir auch glücklich gemacht.
5: Ich bin Tina. Ich habe über den Wunscherfüller einen E-Book-Reader gewonnen und ich freue mich total.
4: Eure Wünsche möchten wir auch gerne erfüllen. Dazu müsst ihr sie uns schreiben und das geht auf unserer Homepage. Wir sind der Wunscherfüller und wir machen das wirklich, egal was da kommt. Ich drücke euch die Daumen.
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1: Ich bin Thomas Bleskin. München soll für Deutschland ins Rennen um die Olympischen und Paralympischen Spiele 2036, 40 oder 44 gehen. Die bayerische Landeshauptstadt setzte sich bei der Mitgliederversammlung des Deutschen Olympischen Sportbunds gegen Köln-Rhein-Ruhr durch.
2: Also die Euphorie hier im Alten Rathaus, die war schon vorher riesig. Alle waren super zuversichtlich. Aber jetzt darf München sich auch wirklich freuen. Denn die Stadt, die wird sich als Austragungsort für Deutschland für die Olympischen und Paralympischen Spiele bewerben. Schon beim Bürgerentscheid sagte München klar Ja zu Olympia. Mit über 60% stimmten die Bürgerinnen und Bürger für eine Bewerbung. Und das Konzept, das konnte sich jetzt letztlich auch gegen die Region Köln-Rhein-Ruhr durchsetzen. Aus München, Pia Wegner.
1: SPD-Vize Alexander Schweizer wirft Bundeskanzler Friedrich Merz einen zu einseitigen Reformkurs vor. Der Frankfurter Allgemeinen Sonntagszeitung sagte er, wirtschaftliches Wachstum dürfe nicht vor allem durch Kürzungen im Sozialstaat erreicht werden. Reformen müssen fair verteilt sein. Auch die Rentenpläne sieht Schweizer kritisch. Die Bundesregierung dürfe sie nicht als feststehendes Gesamtpaket behandeln. Merz müsse den Menschen besser vermitteln, was sich ändern solle. Mit starkem Wind und viel Regen soll ein Sturm am Wochenende die US-Ostküste treffen. Die Stadt New York rief zur Vorsicht auf. Mehrere Konzerte von Musikstars wurden vorsorglich abgesagt.
3: Es ist der perfekte Sturm, dieser sogenannte Nor'easter. Viel Wind und Regen brauen sich zusammen und der Vollmond verstärkt noch die Gezeiten. Das bedeutet Hochwasser und Überflutungen an den Küstenstreifen. Der Fährverkehr zu allen Inseln wurde eingestellt und auch viele Veranstaltungen und Konzerte fallen ins Wasser. Ein großes Festival in New York Central Park mit Alicia Keys, Lenny Kravitz und John Legend wurde abgesagt. Auch Ed Sheerans Konzerte in Boston fallen aus und Medien rund um die UN-Generaldebatte in New York bauen ihre Zelte ab. Tina Eck, USA.
1: Milch, Joghurt und Quark könnten schon bald wieder teurer werden. Der Milchindustrieverband hält deutliche Preissteigerungen für dringend notwendig. Erste Verhandlungen über frische Produkte seien bereits angelaufen. Als Gründe nennt der Verband eine starke Nachfrage und geringere Milchanlieferungen nach der sommerlichen Dürre. Auch weltweit könnte das Angebot zurückgehen. Bei Butter sind die Preise bereits gestiegen. Und das waren die Nachrichten mit Thomas Bleskin.
4: Das Wetter.
5: Da gehen wir nochmal Richtung Sommer. Bis zu 25 Grad haben wir heute Nachmittag. Es ist zeitweise bewölkt, aber es kommt nichts runter. Auch morgen bleibt es trocken, dann bekommen wir auch ordentlich Sonne. Nur wenige lockere Wolken schieben sich vor die Mahl und die Temperaturen steigen auf bis zu 28 Grad. Am Montag wird es dann nochmal etwas heißer.
4: NRW Verkehr.
5: Das sind hier die längsten Staus ab 7 Minuten Stauzeit. A1 Dortmund-Köln zwischen Volmarstein und dem Kreuz Wuppertal Nord. 5 Kilometer, eine knappe halbe Stunde müsst ihr mehr einrechnen. Da ist nur ein Fahrstreifen frei. Dann die A3 Arnheim-Köln zwischen Kreuz Oberhausen und Kreuz Kaiserberg. 6 Kilometer Stau, 11 Minuten kommen oben drauf. A52 Essen-Düsseldorf zwischen Essen-Süd und Essen-Kettwig. 3 Kilometer, 7 Minuten plus. A57 Krefeld-Köln zwischen Köln-Worringen und dem Kreuz Köln-Nord. 2 Kilometer Stau, eine gute Viertelstunde dauert es länger. Und noch die A59 Bonn-Köln zwischen dem Dreieck St. Augustin-West und Troisdorf. 1 Kilometer Stau, 7 Minuten plus. Ja, kommt gut durch, liebe Autofahrer. Natascha Wittmark hier, hallo, einen schönen Nachmittag wünsche ich euch.
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2: Why can't this be love? Van Halen. 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Sammy Hagar kam in die Band. 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It's got what it takes. Oh Gott, Leute, wenn ihr mich jetzt hier sehen könntet, leichte Gänsehaut und ein paar Tränchen verdrückt. Letzte Woche war Beerdigung von meinem Cousin und der war großer Jazz-Rotal-Fan. Living in the Past, eigentlich eine Aufforderung in unserer schnelllebigen Zeit, die vielleicht zu schnell auch ist, sich einfach mal wieder zurückzulehnen, auch vielleicht gedanklich mal in die Vergangenheit zurückzukehren. Ja, das macht was mit mir, der Song.
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2: Mit mir, Marie Casserola, schönes Wochenende zusammen. Heute wird gezockt in Minden. Im Weingarten ist heute Pixelparty. Heißt für euch, da gibt's Let's Plays, VR-Brillen und eine Silent Disco. Wie heftig, ich würde es ja so gern mal selber ausprobieren. Bin ich aber leider zu alt für, das ist nur was für die unter 18-Jährigen unter uns. Dafür müsst ihr aber nichts bezahlen. Snacks und Getränke gibt's auch. Einfach vorbeikommen und loszocken.
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So, wir hüpfen direkt wieder in unsere Playlist. Passend zu den Temperaturen dieses Wochenende. Golden Summer von Loy und David Puentes gleich. Aber ihr hört es, erstmal sind wir noch ein bisschen in den 90ern. Nothing compares to you, jetzt für euch. Ich bin Natascha Wittmark. Hallo. It's

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1: Sonne, Wolken, 25 Grad und mehr. Das sind die Wetteraussichten für die kommende Woche. Ich kann mir T-Shirt und kurze Hose aktuell noch nicht vorstellen. Aber es wird sommerlich bei uns. Wettermann Fritz Föst hat es bestätigt.
2: Die Temperaturen klettern nochmal über die 25-Grad-Marke. Wahrscheinlich so Richtung 27, 28 Grad. Also in Sachen Sommer, da geht noch was.
1: Ja, das Wetter hat uns scheinbar lieb und bringt uns ein paar richtig tolle, sonnige, warme, Achtung, Sommertage im Herbst. Das klingt doch fantastisch, oder? Schönes Wochenende und bis Montag.
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1: Ich bin Thomas Pleskin. München soll für Deutschland ins Rennen um die Olympischen und Paralympischen Spiele 2036, 40 oder 44 gehen. Die bayerische Landeshauptstadt setzte sich bei der Mitgliederversammlung des Deutschen Olympischen Sportbunds gegen Köln-Rhein-Ruhr durch.
2: Also die Euphorie hier im alten Rathaus, die war schon vorher riesig. Alle waren super zuversichtlich. Aber jetzt darf München sich auch wirklich freuen. Denn die Stadt, die wird sich als Austragungsort für Deutschland für die Olympischen und Paralympischen Spiele bewerben. Schon beim Bürgerentscheid sagte München klar Ja zu Olympia. Mit über 60% stimmten die Bürgerinnen und Bürger für eine Bewerbung. Und das Konzept, das konnte sich jetzt letztlich auch gegen die Region Köln-Rhein-Ruhr durchsetzen. Aus München, Pia Wegner.
1: SPD-Vize Alexander Schweizer wirft Bundeskanzler Friedrich Merz einen zu einseitigen Reformkurs vor. Der Frankfurter Allgemeinen Sonntagszeitung sagte er, wirtschaftliches Wachstum dürfe nicht vor allem durch Kürzungen im Sozialstaat erreicht werden. Reformen müssen fair verteilt sein. Auch die Rentenpläne sieht Schweizer kritisch. Die Bundesregierung dürfe sie nicht als feststehendes Gesamtpaket behandeln. Merz müsse den Menschen besser vermitteln, was sich ändern solle. Milchprodukte könnten schon bald wieder teurer werden. Der zuständige Branchenverband hält deutliche Preissteigerungen für dringend notwendig. Erste Verhandlungen über frische Produkte sind bereits angelaufen.
3: Trinkmilch, Joghurt, Quark und Co. Die Nachfrage nach Milchprodukten boomt und Grund ist unter anderem der Proteinhype. Gleichzeitig ist das Angebot knapper geworden. Die Dürre im Sommer und der befürchtete starke El Niño-Effekt lassen die Lieferungen einbrechen. Derzeit liegt der Milchpreis auf einem 5-Jahrestief. Preiserhöhungen seien daher durchaus angebracht, heißt es aus der Branche. Auch die Landwirte drängen auf Preisanpassungen. Sie verweisen darauf, dass die hohen Kosten für Dünger, Energie und Treibstoff ihre Betriebe schon länger erheblich belasten. Tanja Wagner, Nachrichtenredaktion.
1: US-Sängerin Taylor Swift hat mit ihrer neuen Single Patient Zero einen Spotify-Rekord gebrochen. Der Song wurde gestern häufiger gestreamt als jeder andere Titel einer Künstlerin an einem einzigen Tag in diesem Jahr. Zugleich war Swift die meistgestreamte Künstlerin auf Spotify. Das Musikvideo zu Patient Zero soll morgen bei den MTV Video Music Awards vorgestellt werden. Und das waren die Nachrichten mit Thomas Bleskin.
4: Das Wetter.
5: Einige dichte Wolken hängen über uns, aber es bleibt trocken. Dazu liegen die Temperaturen zwischen 20 und 25 Grad. Morgen kommt da noch mal ein bisschen was drauf. Bis zu 28 Grad bekommen wir und dazu wird sonnig. Nur wenige lockere Wolken sind dann dabei.
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5: Das sind hier die längsten Staus ab 7 Minuten Stauzeit. A1 Dortmund-Köln zwischen Vollmerstein und dem Kreuz Wuppertal-Nord. 4 Kilometer, eine knappe halbe Stunde dauert es länger. Da ist nur ein Fahrstreifen frei. Dann die A3 Arnheim-Köln zwischen dem Kreuz Oberhausen und Kreuz Oberhausen-West. 5 Kilometer, 8 Minuten dauert es länger. A52 Essen-Düsseldorf zwischen Essen-Rüttenscheid und Breitscheid. 6 Kilometer, 9 Minuten plus. A57 Köln-Krefeld zwischen Köln-Longerich und Köln-Worringen. 3 Kilometer, 7 Minuten dauert es länger. Nochmal A57 Krefeld-Köln jetzt zwischen Köln-Worringen und Köln-Chorweiler. 2 Kilometer Stau, eine Dreiviertelstunde müsst ihr mehr einrechnen. Da laufen Reinigungsarbeiten. Und noch die A59 Bonn-Köln zwischen dem Dreieck St. Augustin West und Troisdorf. 1 Kilometer, 8 Minuten plus. Natascha Wittmark hier. Schön, dass ihr dabei seid an diesem Samstagnachmittag. 3 Songs am Stück spiele ich euch jetzt. Mit dabei Pink mit Who Knew. Dann machen wir einen kurzen Schritt in die 90er mit MC Hammer. Und den Anfang machen Revolverheld.
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5: Lass uns gehen. Die Hymne für alle, die sich ärgern, dass sie wieder im Stau stehen. Hallo

0: Pink mit Who Knew hier am Samstagnachmittag.
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0: Ja, den letzten Wunsch für diese Woche haben wir ja vorhin erfüllt. Aber nächste Woche machen wir ja damit weiter. 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Zum Beispiel kann für ihn hier. Why don't you stay? 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
0: 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Und als kleine Einstimmung machen wir jetzt schon mal eine Mini Pre-Listening-Party. Diesen Song von seinem neuen Album hat Nico Santos nämlich schon veröffentlicht. Why Don't You Stay?
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2: Schönen Samstag zusammen, ich bin's, Marie Casserola. So langsam wird's abends wieder frisch, oder? Wird wieder Zeit für die heiße Badewanne oder für einen richtig entspannten Saunabesuch. Könnt ihr heute haben beim Atoll in Espelkamp. Da laufen jetzt wieder an jedem letzten Samstag im Monat die Mitternachtssaunas an. Heute mit dem Motto Vive la France gibt's verschiedene Aufgüsse für euch und ein Begrüßungsgetränk ist auch kostenlos mit drin. Start ist 20 Uhr, ihr müsst euch aber vorher anmelden, aber dann habt ihr bis 1 Uhr Zeit, euch richtig zu entspannen.
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Ab Oktober geht es bei den Tankstellen von sehr, sehr teuer runter auf teuer. Der Tankrabatt kommt und ab nächstem Jahr soll dann auch ein Spritpreisdeckel folgen. Was das für uns bedeutet, da sprechen wir gleich mal genauer drüber.

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0: Rockwell. Einen schönen Samstagnachmittag. Ja, ab Oktober tut's an der Tankstelle nicht mehr ganz so weh. Ein neuer Tankrabatt kommt. Dazu auch ein sogenannter Spritpreisdeckel. Thorsten Ortmann aus dem News-Team. Durch den Tankrabatt werden die Spritpreise dann erstmal wieder etwas günstiger.
1: Ja, insgesamt dürften es rund 17 Cent pro Liter weniger werden, weil die Regierung die Energiesteuer entsprechend senkt. Der Tankrabatt läuft dann erstmal bis Ende des Jahres und dann soll im kommenden Jahr der Spritpreisdeckel kommen.
0: Den Spritpreisdeckel gibt's ja zum Beispiel in Luxemburg und Belgien. Wie funktioniert der denn genau?
1: In Belgien zum Beispiel, da legt das Wirtschaftsministerium jeden Tag eine Preisobergrenze fest. Der Preis wird durch eine Formel berechnet, die die Regierung zusammen mit der Energiewirtschaft vereinbart hat. Dabei wird dann der Rohölpreis berücksichtigt, aber auch die Produktionskosten und auch die maximale Gewinnmarge der Mineralölfirmen. Die Tankstellen dürfen dann maximal zu diesem Höchstpreis verkaufen oder darunter. In Belgien ist Benzin aktuell oft 20 bis 30 Cent pro Liter günstiger als in Deutschland. Allerdings erhebt auch die belgische Regierung weniger Energiesteuern auf den Sprit.
0: Jetzt gibt es aber auch viel Kritik an den Maßnahmen und die kommt von führenden Wirtschaftsforschenden.
1: Ja, Beispiel Tankrabatt, den haben die Mineralölfirmen schon beim letzten Mal nicht komplett an die Autofahrenden weitergegeben. Und er ist wenig zielgerichtet, weil ihn jeder bekommt, sagt Rainer Holznagel vom Bund der deutschen Steuerzahler.
2: Der Staat hat in den letzten Jahren durch sehr hohe Steuern und Abgaben auch einen gewissen Preisanteil. Und der sollte langfristig abgesenkt werden. Und beispielsweise bei den Fernpendlern und beispielsweise auch bei kleinen und mittleren Einkommen, da könnte man mit direkten Zuschüssen eher was bewirken als mit der Gießkanne.
1: Und auch der Präsident des Deutschen Instituts für Wirtschaft, Forschung Marcel Fratscher sieht die Maßnahmen kritisch. Er sagt, der Tankrabatt sei zu teuer, sozial ungerecht und der Spritpreisdeckel würde eh nur manche Preisspitzen abfedern.
0: Ja, danke Thorsten Ortmann für die Infos. Der Tankrabatt kommt ab Oktober zurück. Dazu soll es ab Januar auch einen Spritpreisdeckel geben. Die Maßnahmen werden aber auch von Wirtschaftsforschenden kritisiert.
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1: Ich bin Thomas Bleskin. Bundesaußenminister Johann Wadephul hat sich in New York mit seinem russischen Kollegen Sergei Lavrov getroffen. Es war das erste bilaterale Gespräch der Außenminister beider Länder seit Beginn des russischen Angriffskriegs gegen die Ukraine 2022. Das Treffen fand am Rande der UN-Generaldebatte statt. Nach Angaben des russischen Außenministeriums hatte die deutsche Seite darum gebeten. Welche konkreten Themen Wadephul und Lavrov besprachen, ist nicht bekannt. Die SPD stemmt sich gegen Reformpläne von CDU-Gesundheitsminister Carsten Linnemann bei der Pflege. Wenige Tage vor dem angesetzten Kabinettstermin kündigt der SPD-Fraktionschef Matthias Miersch in der Bild an, ein reines Kürzungspaket mache die SPD-Bundestagsfraktion so nicht mit.
2: Die Pflegekassen schlagen Alarm. Das Geld reicht hinten und vorne nicht. Darum will die Regierung sie noch stärker als jetzt entlasten. Am Mittwoch will Gesundheitsminister Linnemann seine Pläne im Kabinett vorlegen. Doch das könnte an der SPD scheitern. Denn die fordert strukturelle Reformen und dass sich Privatversicherte stärker beteiligen. Der aktuelle Vorschlag sei vor allem ein Kürzungspaket. Die SPD wirbt außerdem nach wie vor für einen Preisdeckel für Pflegende in Heimen. Denn die müssen aktuell im Schnitt fast 3.400 Euro im Monat aus eigener Tasche dazu zahlen. Thomas Bremser, Nachrichtenredaktion.
1: Papst Leo XIV. Hat bei seinem Frankreich-Besuch in Paris eine Messe mit rund 700.000 Menschen gefeiert. Auf der Fahrt im Papamobil über die Champs-Élysées wurde er von einer großen Menschenmenge bejubelt.
3: Der Andrang und die Begeisterung für den Papst im sonst eher kirchenkritischen Frankreich waren einfach überwältigend. Schon viele Stunden vor der Ankunft des Kirchenoberhauptes strömten Zehntausende ins Zentrum der französischen Hauptstadt. Auf den Jubel entlang der Straßen folgten dann Einkehr und Andacht während der Messe im XXL-Format. In seiner Predigt rief Leo XIV. Die Menschen zu Gottvertrauen und zur Weitergabe des Glaubens auf. Auch aus Deutschland angereiste Gläubige befanden sich unter den Besuchern. Michael Evers, Paris.
1: Und zum Sport. München ist der deutsche Bewerber für Olympische und Paralympische Spiele 2036, 2040 oder 2044. Bei der Mitgliederversammlung des Deutschen Olympischen Sportbunds setzt sich die Stadt mit 91-50 Stimmen gegen die Region Köln-Rhein-Ruhr durch. Bundeskanzler Merz sagte Unterstützung für die Bewerbung zu. Nun muss München im internationalen Auswahlverfahren des IOC bestehen.
4: Das Wetter.
5: Ja, relativ unspektakulär die nächsten Tage. Obwohl es wird recht angenehm warm, morgen bis zu 26 Grad. Dazu immer mal wieder auch eine dicke Wolkendecke. Aber die Sonne schaut immer mal wieder auch durch. Und das können wir uns so merken, weil so geht's Montag weiter, so geht's Dienstag weiter. Da kratzen wir dann so Dienstag, Mittwoch nochmal ein bisschen an den 30 Grad. Erst gegen Ende der Woche, da lässt dann der Sonnenschein etwas nach. Und dann haben die Wolken auch ein bisschen Regen mit dabei.
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5: Die A57 ist aktuell gesperrt und zwar Krefeld in Richtung Köln zwischen Köln-Worringen und Köln-Chorweiler. Da hat es einen Unfall gegeben, da läuft aktuell die Unfallaufnahme. Der Verkehr wird abgeleitet. Vor der Sperrung 1 Kilometer Stau, dauert eine Stunde länger. Die längsten Staus noch, A1 Dortmund-Köln zwischen Gevelsberg und Kreuz Wuppertal-Nord, 3 Kilometer, 25 Minuten kommen da oben drauf. Und die 52 Mönchengladbach-Düsseldorf zwischen Kreuz Nersen und Schiefbahn, 1 Kilometer, da kommt eine Viertelstunde on top.
6: Ja, da hat er dem Frank Walter, so ein bisschen den Auftritt kaputt gemacht, ne? Gut, war bestimmt nicht extra. Ein kleiner Fail heute Mittag bei der Verkündung, bei wer denn die Olympischen Spiele ausrichten darf. Der DOSB-Präsident, also vom Olympischen Sportbund hier in Deutschland, der Thomas Weikert, der sollte den Umschlag öffnen, den Zettel rausholen mit dem Gewinner drauf, den Zettel dann an Bundespräsident Frank Walter Steinmeier geben und der sollte dann verkünden, wer denn jetzt gewonnen hat. Ja, ist nur blöd, wenn man halt den Briefumschlag falsch rum aufmacht, sodass jeder schon vorher sehen kann, wer gewonnen hat. Aber gut, München ist es geworden, Rhein-Ruhr ist raus. Also keine Olympischen Spiele hier bei uns in NRW. Machst du nix. Niklas Lünebach ist hier für euren Abend. Gleich mit neuer Musik von Giant Rooks. Macht's euch schön.
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0: All That She Wants. Und jetzt gibt's neue Musik von Giant Rooks. Die Jungs aus Hamm, Milliarden Streams haben sie mittlerweile weltweit. Ausverkaufte Touren in Nordamerika zählen zu den international erfolgreichsten Indie-Acts aus Deutschland. Und jetzt gibt's ein neues Album am 16. Oktober. If Heaven Exists, This Might Be It. Wenn der Himmel existiert, dann könnte das hier der Himmel sein. Und das ganze Album klingt ziemlich besonders, haben die Jungs uns erzählt. Die waren nämlich bei uns zu Gast hier im Studio.
1: Wir waren in einem Studio, was gebaut wurde von Peter Gabriel in den 80ern. Das war wirklich so ein Raumschiff. Da waren wir fast 6 Wochen lang, kurz vor Weihnachten. Und das war eine super, super, super krasse Zeit, weil man hatte irgendwie so das Gefühl, diese Wände haben einfach schon alles gehört. Da war von Beyoncé, Jay-Z und Harry Styles über Coldplay, U2 und so. Alle Menschen haben schon in diesem Raum gesungen und Musik gemacht und das war einfach ein krasses Gefühl.
0: Und einige von euch denken sich jetzt bestimmt, warte mal, die sprechen Deutsch? Die sind Deutsch, die Jungs? Ja, die kommen aus Hamm, wie schon gesagt. Und das ist oftmals, dass man so Musik hört von irgendwelchen Bands und sich denkt, boah, die sind ja irre erfolgreich. Die sind bestimmt aus den USA mit einem riesen Plattenlabel dahinter, amerikanischen oder so. Aber nein, die Jungs sind aus NRW jetzt überall in der Welt unterwegs und da haben sie auch schon einige krasse Konzerte gespielt und einige krasse Sachen erlebt. Wir haben mal gefragt, wo sie sich am meisten dran erinnern.
1: Der erste, der mir jetzt gerade wirklich so super spontan in den Sinn gekommen ist, ist tatsächlich ein Konzert, was wir in, Sao Paulo gespielt haben. Und da waren wir Vorband von Louis Tomlinson, ex-One Direction-Mitglied. Und es war so total krass, weil so 50.000 Menschen in diesem Fußballstadion waren. Und irgendwie, ja, wirklich schon so viele Leute auch so unsere Lyrics konnten und so mitgesungen haben. Und das war irgendwie so voll der surreale Moment.
0: Und jetzt hören wir mal rein in die neue Single. Das ist Giant Rooks mit Slow Dance for a Minute. Giant Rooks heißt übrigens große Krähe quasi. Man könnte es aber auch übersetzen mit große Betrüger. Also quasi die Panzerknacker jetzt hier vor euch.
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0: Gonna Make You Sweat. Da werden wir schon mal ein bisschen eingestimmt auf die Party heute Abend. Und für alle, die sagen, Party, weiß ich jetzt nicht, lieber heute Abend ein bisschen Couch und Serie gucken. Da haben wir eine Idee für euch. Eine deutsche Serie. Ich weiß. Viele gucken jetzt gerade so, boah, deutsche Serien, naja, aber es gibt ja auch durchaus sehr geile Serien, die in Deutschland gemacht werden. Four Blocks hat das vor ein paar Jahren bewiesen, eine riesen Fanbase haben die. Nach 3 Staffeln war 2019 Schluss, jetzt gibt es aber was Neues auf HBO Max. Four Blocks Zero, Film- und Streaming-Experte Jörg Albrecht, was hat es damit denn auf sich?
1: Ja, das klingt nach einer kalorienreduzierten Version von Four Blocks. Das Zero steht aber dafür, dass die Serie quasi ins Jahr Null zurückkommt. Four Blocks hat ja in der Gegenwart gespielt. Hauptfigur und Familienclan-Boss Ali Toni Hamadi lebt da bereits 26 Jahre in Berlin-Neukölln. Und jetzt erfahren wir etwas über seine Anfänge in den 1990er Jahren. Four Blocks Zero ist also ein Prequel, das die Vorgeschichte der Hamadis erzählt.
2: Wir haben neue Spieler in der Stadt. Die bauen sich hier was auf. Und wir machen's kaputt.
3: Neukölln gehört uns.
1: Die Serie beginnt mit der Rückkehr von Tonis Onkel Ibrahim nach Neukölln. Jahrelang saß der im Libanon im Knast. In Berlin soll Ibrahim jetzt nicht nur einen Auftragsmord begehen. Der Onkel hat auch große Pläne, bei denen ihm Toni zur Seite stehen soll.
4: Wir dürfen nicht die Kontrolle verlieren.
0: Jetzt war ja Four Blocks wirklich sehr, sehr erfolgreich. Kann das Prequel da auch mithalten?
1: Kann es definitiv. Auch Four Blocks Zero zeichnet sich durch eine absolut treffsichere Milieubeschreibung aus. Es geht also nicht nur um Clankriminalität, sondern auch um Themen wie Familie, Rassismus und das soziale Umfeld in Neukölln. Vor allem aber ist es wieder eine knallharte Serie geworden, die trotzdem vermeidet, die Gewalt in irgendeiner Weise zu glorifizieren. Also ein richtig starker Nachklapp zu Four Blocks.
0: Four Blocks Zero gibt's auf HBO Max. Unser Filmexperte Jörg Albrecht sagt, lohnt sich. Und wenn es einer weiß, dann auf jeden Fall er. Also viel Spaß beim Schauen.
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1: Ich bin Thomas Bleskin. Bundesaußenminister Wadephul hat sich in New York überraschend mit seinem russischen Kollegen Lavrov getroffen. Es war das erste bilaterale Gespräch auf Außenministerebene seit Beginn des russischen Angriffskriegs gegen die Ukraine. Aus deutschen Delegationskreisen hieß es, Wadephul habe Russland zur Deeskalation aufgefordert. Zugleich habe er eine Rückkehr zu konstruktiveren Beziehungen für möglich erklärt, wenn Moskau ernsthaft bereit sei, den Krieg zu beenden. Das Gespräch dauerte gut 20 Minuten. München ist der deutsche Bewerber für Olympische und Paralympische Spiele 2036, 40 oder 44. Bei der Mitgliederversammlung des Deutschen Olympischen Sportbunds setzte sich die Stadt gegen die Region Köln-Rhein-Ruhr durch.
2: Kurze Wege, eine kurze Anreise zu den Wettkämpfen und dass über 50% der Sportarten im Olympiastadion stattfinden sollen. Mit diesem Konzept hat München überzeugt. Die Region Köln-Rhein-Ruhr hingegen hat eine Absage kassiert. Über 50 Jahre nach den letzten Sommerspielen wollen also nicht nur die Münchnerinnen und Münchner die Spiele wieder in der Stadt, sondern auch der DOSB. Nach der Entscheidung lief im Münchner Rathaus We Are the Champions von Queen. Aus München, Pia Wegner.
1: Milchprodukte könnten schon bald wieder teurer werden. Der Milchindustrieverband hält deutliche Preissteigerungen für dringend notwendig. Erste Verhandlungen über frische Produkte seien bereits angelaufen, hieß es.
3: Trinkmilch, Joghurt, Quark und Co. Die Nachfrage nach Milchprodukten boomt und Grund ist unter anderem der Proteinhype. Gleichzeitig ist das Angebot knapper geworden. Die Dürre im Sommer und der befürchtete starke El Niño-Effekt lassen die Lieferungen einbrechen. Derzeit liegt der Milchpreis auf einem 5-Jahrestief. Preiserhöhungen seien daher durchaus angebracht, heißt es aus der Branche. Auch die Landwirte drängen auf Preisanpassungen. Sie verweisen darauf, dass die hohen Kosten für Dünger, Energie und Treibstoff ihre Betriebe schon länger erheblich belasten. Tanja Wagner, Nachrichtenredaktion.
1: Papst Leo XIV. Hat bei seinem Frankreich-Besuch in Paris eine Messe mit hunderttausenden Menschen gefeiert. Zuvor wurde das Oberhaupt der katholischen Kirche bei einer Fahrt im Papamobil über die Champs-Élysées von einer großen Menschenmenge bejubelt. In seiner Predigt rief Leo zu Gottvertrauen und zur Weitergabe des Glaubens auf. Danach reiste der Papst weiter zum Wallfahrtsort Lourdes.
4: Das Wetter.
5: Ja, dafür, dass wir ja jetzt offiziell Herbst haben, ist es eigentlich noch ganz nett. Morgen bis zu 26 Grad, mit Sonnenschein und immer mal wieder Wolken. Und das merken wir uns einfach. So geht es nämlich die nächsten Tage weiter. Mit Sonnenschein und Wolken im Wechsel. Dienstag, Mittwoch nochmal richtig warm mit fast 30 Grad und viel Sonnenschein. Gegen Ende der Woche dann auch Regen mit dabei.
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5: Die gute Nachricht, kein Falschfahrer mehr auf der A52 Mönchengladbach Richtung Düsseldorf. Einen Unfall hatten wir aber auf der 57 Krefeld-Köln zwischen Köln-Worringen und Köln-Korweiler. Da läuft aktuell noch ein bisschen so die Unfallaufnahme. Mittlerweile ist die Strecke aber nicht mehr komplett gesperrt. Vor dem Unfall 1 Kilometer Stau, dauert eine Viertelstunde länger. Dann haben wir noch einen Unfall auf der A4 Talbrücke Hunstig-Olpe in Richtung Köln in Gummersbach. Da ist der linke Fahrstreifen blockiert nach einem Unfall. Die 59 Bonn-Köln haben wir noch zwischen Dreieck St. Augustin West und Troisdorf 10 Minuten plus. Und die 1 Dortmund-Köln zwischen Gevelsberg und Kreuz Wuppertal Nord 4 Kilometer 20 Minuten. Niklas Lünebach ist hier für euren Samstagabend. Ja, und jetzt war ja lange genug Pause mit Musik, ne?
6: War denn da eine Pause dazwischen? Da war Zeit genug, um eine Pizza zu holen.
5: Ja, deswegen jetzt wieder Musik für euch und danach reden wir über diesen kleinen zotteligen Kerl, den wir gerade gehört haben. Alf alias Gordon Shumway ist diese Woche 40 Jahre alt geworden, beziehungsweise die Serie. Er hier selber ist ja deutlich, deutlich älter, fast 270 jetzt mittlerweile. Sprechen wir gleich drüber, über die erste Folge, die rauskam vor fast genau jetzt 40 Jahren.
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0: So, und jetzt ist meine Minute gekommen, in der ich endlich über meine Lieblingsserie reden darf. Es kommt nicht oft vor, weil sie ist eben steinalt, aber sie ist jetzt auch, der feiert jetzt Geburtstag, Rundengeburtstag, 40 Jahre. Vor 40 Jahren lief die erste Folge ALF. In den USA im Fernsehen und es ist einfach, wie kann man sie nicht mögen?
1: Hier sind Illustrierte und ein hübsches Puzzlespiel. Es ist kaputt. Sich, du sollst es wieder zusammensetzen. Wieso? Ich hab's doch nicht kaputt gemacht.
0: Ich liebe es einfach. Ich habe tausendmal diese Serie schon gesehen. Ich kann jede Folge mitsprechen, aber ich lache mich immer noch kaputt. Und auch ihr kennt ALF noch zu gut.
2: Na klar, ALF, den ALF. Ja. Natürlich.
3: Danke dir, Schatz.
4: Heißt ja, dass das für außerirdische Lebensform steht, ne?
5: Willi Tenner, der Stiefvater.
6: Ja, genau. Ja.
7: Morgen.
3: Morgen, Willi.
7: Was kochst du da?
3: Das ist eine Überraschung.
7: Oh nein.
3: Feine Schnitzel an einer leichten Maikäfersoße.
7: Du brätst? Maikäfer?
3: Raupen und Regenwürmer werden gebraten. Maikäfer werden sortiert.
8: Oh, war lustig.
5: Bisschen abgedreht halt so.
9: Die Lieblingsspeise war interessant. Katzen wollte der da immer fressen.
3: Hey, Kate, sag mir doch mal, wo deine Auflaufformen stehen.
5: Warum?
3: Weil der Kater nicht in den Toaster passt.
2: Bisschen chaotisch, lustig.
5: Ja.
3: Ha!
2: Verfressen,
3: ja.
2: Genau.
3: Hey, was hier am besten hilft, ist ein Glas frisch gepresster Katzensaft. Null Problemo.
10: Katzensaft?
3: Was ist Katzensaft? Ja, wie frisch gepresster Orangensaft. Nur, dass man nicht eine Orange verwendet, sondern man presst den Saft frisch aus einer.
7: Will das nicht hören?
3: Dann halt dir die Ohren zu. Katze!
0: Ach ja, Gordon Shumway. Also Leute, nutzt den Geburtstag der Serie und schaut nochmal ein paar Folgen ALF. Gibt jetzt auch ein paar Folgenempfehlungen von einem der größten ALF-Fans, die es so gibt da draußen. Natürlich die Klassiker, der Kammerjäger und die Kakerlake, klar. Die Folge 2, die Nacht, in der die Pizza kam, sehr gut. Was ich noch gut finde, die Kutte des Büßers, auch sehr nice. Die Folge, wo er sich die Ferrari kauft mit der Erdbebenspalte, auch irgendwie Klassiker. Und vor allem die Weihnachtsfolge, mit Tiffany. Guckt die Weihnachtsfolge, guckt einfach alles.
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Ja, am Donnerstag hat es ja nur für ein 1-1 gereicht gegen die Niederlande. Mal schauen, wie es dann morgen aussieht für das zweite Spiel von neuem Bundestrainer Jürgen Klopp gegen Griechenland. Morgen um 8:45. Und wir hoffen, dass die das genauso machen wie die U21-Nationalmannschaft vorhin. Die spielen gegen Lettland nämlich. Und da gab es das erste Tor in der allerersten Minute. Anpfiff zum Torrennen, direkt reinmachen. So muss das laufen. Macht euch einen schönen Abend.

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0: Und habt ihr schon alle Weihnachtsgeschenke? Kleiner Spaß. Das ist ja noch nicht mal mehr 3 Monate bis Weihnachten in den Supermärkten. Da stapeln sich Spekulatius und Dominosteine. Ja, aber ansonsten macht sich ja niemand Gedanken darum. Also fast niemand. Weil woanders da laufen die Vorbereitungen schon auf Hochtouren, wie man so schön sagt. Da sind sich Kollegin Kim Klages und einige Kinder schon sehr sicher.
1: Was denkst du denn, was der Weihnachtsmann gerade so macht?
2: Ja, bringt was zu essen.
1: Was zu essen? Was glaubst du denn, was ist der Weihnachtsmann denn?
2: Weiß ich nicht. Ich glaube, der bringt die Geschenke ein.
1: Hast du denn auch schon Wünsche für Weihnachten?
2: Ja, hab ich. Eine Rainbow-Puppe.
1: Wie sehr freust du dich schon auf Weihnachten?
3: Ich freue mich schon. Und dann kriege ich ganz viele Geschenke.
1: Antonia und Olivia sind Geschwister und die haben auch schon eine Ahnung, was der Weihnachtsmann jetzt gerade so treibt.
4: Der packt die Geschenke ein.
1: Ja, auch eure schon?
4: Ja.
1: Was wünscht ihr euch denn dieses Jahr zu Weihnachten? Habt ihr da schon eine Idee?
4: Eigentlich gar nichts.
1: Wünschst du dir denn was zu Weihnachten, Antonia?
5: Ja, ein Hund.
6: Ein Spielzeug könnte, wo man mit, der macht dann wow, wow.
0: Oh, wie süß. Ein Spielzeug und der macht dann wow, wow. Oh, ich hoffe, die kriegen alle ganz, ganz viele Geschenke. In dann ja quasi jetzt fast genau 3 Monaten.
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1: Ich bin Thomas Bleskin. Bundesaußenminister Johann Wadephul hat sich in New York mit seinem russischen Kollegen Sergei Lavrov getroffen. Es war das erste bilaterale Gespräch der Außenminister beider Länder seit Beginn des russischen Angriffskriegs gegen die Ukraine 2022. Das Treffen fand am Rande der UN-Generaldebatte statt. Nach Angaben des russischen Außenministeriums hatte die deutsche Seite darum gebeten. Die SPD stemmt sich gegen Reformpläne von CDU-Gesundheitsminister Carsten Linnemann bei der Pflege. Wenige Tage vor dem angesetzten Kabinettstermin kündigt der SPD-Fraktionschef Matthias Miersch in der Bild an, ein reines Kürzungspaket mache die SPD-Bundestagsfraktion so nicht mit.
2: Die Pflegekassen schlagen Alarm. Das Geld reicht hinten und vorne nicht. Darum will die Regierung sie noch stärker als jetzt entlasten. Am Mittwoch will Gesundheitsminister Linnemann seine Pläne im Kabinett vorlegen. Doch das könnte an der SPD scheitern. Denn die fordert strukturelle Reformen und dass sich Privatversicherte stärker beteiligen. Der aktuelle Vorschlag sei vor allem ein Kürzungspaket. Die SPD wirbt außerdem nach wie vor für einen Preisdeckel für Pflegende in Heimen. Denn die müssen aktuell im Schnitt fast 3.400 Euro im Monat aus eigener Tasche dazu zahlen. Thomas Bremser, Nachrichtenredaktion.
1: Papst Leo XIV. Hat bei seinem Frankreich-Besuch in Paris eine Messe mit rund 700.000 Menschen gefeiert. Auf der Fahrt im Papamobil über die Champs-Élysées wurde er von einer großen Menschenmenge bejubelt.
3: Der Andrang und die Begeisterung für den Papst im sonst eher kirchenkritischen Frankreich waren einfach überwältigend. Schon viele Stunden vor der Ankunft des Kirchenoberhauptes strömten Zehntausende ins Zentrum der französischen Hauptstadt. Auf den Jubel entlang der Straßen folgten dann Einkehr und Andacht während der Messe im XXL-Format. In seiner Predigt rief Leo XIV. Die Menschen zu Gottvertrauen und zur Weitergabe des Glaubens auf. Auch aus Deutschland angereiste Gläubige befanden sich unter den Besuchern. Michael Evers, Paris.
1: Und zum Sport. München ist der deutsche Bewerber für Olympische und Paralympische Spiele 2036, 2040 oder 2044. Bei der Mitgliederversammlung des Deutschen Olympischen Sportbunds setzt sich die Stadt mit 91-50 Stimmen gegen die Region Köln-Rhein-Ruhr durch. Bundeskanzler Merz sagte Unterstützung für die Bewerbung zu. Nun muss München im internationalen Auswahlverfahren des IOC bestehen.
4: Das Wetter.
5: Ja, relativ unspektakulär die nächsten Tage. Obwohl es wird recht angenehm warm, morgen bis zu 26 Grad. Dazu immer mal wieder auch eine dicke Wolkendecke. Aber die Sonne schaut immer mal wieder auch durch. Und das können wir uns so merken, weil so geht's Montag weiter, so geht's Dienstag weiter. Da kratzen wir dann so Dienstag, Mittwoch nochmal ein bisschen an den 30 Grad. Erst gegen Ende der Woche, da lässt dann der Sonnenschein etwas nach. Und dann haben die Wolken auch ein bisschen Regen mit dabei.
4: NRW Verkehr.
5: A46 Düsseldorf-Wuppertal zwischen Wuppertal-Elberfeld und Wuppertal-Barmen. Vorsicht, eine Unfallstelle. Die längsten Staus A1 Dortmund-Köln zwischen Gevelsberg und Kreuz Wuppertal-Nord eine Viertelstunde plus. Und die 59 Bonn-Köln zwischen Dreieck St. Augustin-West und Troisdorf. 7 Minuten sind da länger. Und da wird es Zeit, dass wir jetzt die Party einläuten. Für den Samstagabend hier bei uns in der Partysendung. Den Anfang macht Real McCoy mit Another Night. Macht euch ein richtig schönes Wochenende.
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jetzt mit Musik von einem Mann, der echt einen sehr wilden Lebenslauf hat. Ist bekannt geworden als Reality-TV-Star in den UK, kommt nämlich aus London. Hat mitgespielt bei Jersey Shore, das ist der Ableger von Jersey Shore. Und mittlerweile ist er auch Bodybuilder, hat eine eigene App entwickelt, hat auch ein eigenes Plattenlabel und macht als DJ auch noch Musik und das sogar ziemlich geil. Das ist Joel Corey mit Devotion.

da, das ist das. Mit Music Sounds Better With You. Klingt absolut nach 90er, ist auch absolut 90er. 1998 kam das raus. Durch das französische House-Trio Stardust, die haben das gemacht. Und einer davon, den kennen wir. Das ist nämlich einer von Daft Punk auch.

Und heute Abend weiter die ganze Zeit noch Musik für euren Start in den Party-Samstag. Egal, ob ihr gleich noch irgendwie feiern geht oder einfach zu Hause ein bisschen Partystimmung haben wollt. Wir haben die für euch. Jetzt geht's weiter. Ich bin Niklas Lünebach. Schönen Abend.

Hypnotize für euch hier bei uns bei der Partynacht am Samstag. Und jetzt Tina Turner mit What's Love Got To Do With It. Jetzt ist es mittlerweile auch schon 6 Jahre her, dass Kygo dem Ganzen nochmal einen neuen Anstrich gegeben hat. Mit dem Kygo-Remix jetzt hier vor euren Samstag.

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0: Captain Jack, der Beweis, dass du 1995 einen Song aufnehmen kannst und einfach für die nächsten 30 Jahre weltberühmt bleibst. Mittlerweile der ursprüngliche Captain Jack, Frankie G, ist ja schon verstorben. Seit 2008 macht das Bruce Lacy. Ich will ehrlich gesagt gar nicht wissen, wie oft der in den letzten, ja, 2008 bis jetzt, lass mich nicht rechnen, vielen Jahren diesen Song singen musste.
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1: Ich bin Thomas Bleskin. Bundesaußenminister Wadephul hat sich in New York überraschend mit seinem russischen Kollegen Lavrov getroffen. Es war das erste bilaterale Gespräch auf Außenministerebene seit Beginn des russischen Angriffskriegs gegen die Ukraine. Aus deutschen Delegationskreisen hieß es, Wadephul habe Russland zur Deeskalation aufgefordert. Zugleich habe er eine Rückkehr zu konstruktiveren Beziehungen für möglich erklärt, wenn Moskau ernsthaft bereit sei, den Krieg zu beenden. Das Gespräch dauerte gut 20 Minuten. München ist der deutsche Bewerber für Olympische und Paralympische Spiele 2036, 40 oder 44. Bei der Mitgliederversammlung des Deutschen Olympischen Sportbunds setzte sich die Stadt gegen die Region Köln-Rhein-Ruhr durch.
2: Kurze Wege, eine kurze Anreise zu den Wettkämpfen und dass über 50% der Sportarten im Olympiastadion stattfinden sollen. Mit diesem Konzept hat München überzeugt. Die Region Köln-Rhein-Ruhr hingegen hat eine Absage kassiert. Über 50 Jahre nach den letzten Sommerspielen wollen also nicht nur die Münchnerinnen und Münchner die Spiele wieder in der Stadt, sondern auch der DOSB. Nach der Entscheidung lief im Münchner Rathaus We Are the Champions von Queen. Aus München, Pia Wegner.
1: Milchprodukte könnten schon bald wieder teurer werden. Der Milchindustrieverband hält deutliche Preissteigerungen für dringend notwendig. Erste Verhandlungen über frische Produkte seien bereits angelaufen, hieß es.
3: Trinkmilch, Joghurt, Quark und Co. Die Nachfrage nach Milchprodukten boomt und Grund ist unter anderem der Proteinhype. Gleichzeitig ist das Angebot knapper geworden. Die Dürre im Sommer und der befürchtete starke El Niño-Effekt lassen die Lieferungen einbrechen. Derzeit liegt der Milchpreis auf einem 5-Jahrestief. Preiserhöhungen seien daher durchaus angebracht, heißt es aus der Branche. Auch die Landwirte drängen auf Preisanpassungen. Sie verweisen darauf, dass die hohen Kosten für Dünger, Energie und Treibstoff ihre Betriebe schon länger erheblich belasten. Tanja Wagner, Nachrichtenredaktion.
1: Papst Leo XIV. Hat bei seinem Frankreich-Besuch in Paris eine Messe mit hunderttausenden Menschen gefeiert. Zuvor wurde das Oberhaupt der katholischen Kirche bei einer Fahrt im Papamobil über die Champs-Élysées von einer großen Menschenmenge bejubelt. In seiner Predigt rief Leo zu Gottvertrauen und zur Weitergabe des Glaubens auf. Danach reiste der Papst weiter zum Wallfahrtsort Lourdes.
4: Das Wetter.
5: Wir kommen morgen aus der Nacht bei um die 11 bis 12 Grad. Dann geht's weiter mit maximal 26 Grad tagsüber. Dazu immer mal wieder Sonnenschein im Wechsel mit Wolken. Für den Montag nehmen wir das und kopieren das quasi einmal von Sonntag rüber. Da wird's nämlich genauso 26 Grad Sonne und Wolken gemixt. Dienstag, Mittwoch bis zu 30 Grad sogar und 8 Sonnenstunden. Und ab Ende der Woche, da ist dann auch mal nass.
4: NRW Verkehr.
5: Die A46 Düsseldorf-Wuppertal. Zwischen Wuppertal-Elberfeld und Wuppertal-Barmen. Achtung, eine Unfallstelle. Die längsten Staus A1 Dortmund-Köln. Zwischen Gevelsberg und Kreuz Wuppertal-Nord 13 Minuten. Die 52 Mönchengladbach-Düsseldorf. Zwischen Kreuz Nersen und Kreuz Karst. Da sind es 12 Minuten plus. Niklas Lünebach hier für euren Samstagabend, für den Partyabend. Ja, und damit wir in Stimmung kommen, wisst ihr, was zu tun ist, ne?
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Neue Musik. Ugel mit Moving to the Sun und jetzt aus den 90ern, 1992. Rosalla mit Everybody's Free. Macht euch einen richtig schönen Samstag hier mit uns. Yeah.

You Don't Know Me von Jax Jones und Ray. Das ist ja quasi gelogen bei den beiden. Also vor allem Ray, die ist ja mittlerweile, also war schon mit dabei als Supporting Act bei Taylor Swift auf der Eras Tour. Hat ganz, ganz viele Nummer 1 Hits, Charts Hits sowieso geschrieben. Also das ist outdated, der Songname, würde ich sagen. Lady Gaga jetzt für euch. Das ist mit

0: So, weiter mit der Stimmung, weiter mit der Party am Samstagabend, jetzt mit Snap und The Power. Kennt ihr aber viel besser als der Agathe Bauer Song.
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Agathe Bauer für euch und jetzt Kirchenmusik, quasi. Mary Mary mit Shackles und das Duo hat in Amerika angefangen als Gospelsänger in der Kirche mit so ein bisschen R&B mit drin.

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Pump up the jam für euch. Wörtlich übersetzt heißt das ja quasi, pump die Marmelade auf. Aber das Marmeladenglas nicht fallen lassen, weil sonst landet das alles on the floor. Jetzt mit Jennifer Lopez. Macht euch einen richtig schönen Samstagabend.

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1: Ich bin Tine Klimach. Außenminister Wadephul sieht nach seinem Gespräch mit dem russischen Kollegen Lavrov weiterhin große Differenzen bei den Bemühungen um ein Ende des Ukraine-Kriegs. Dem ZDF sagte er, sein Angebot zur Deeskalation sei in Moskau bislang nicht auf offene Ohren gestoßen.
2: Mir war es wichtig, klarzumachen, dass Deutschland derartige Dinge wie den Drohnenangriff in Leipzig nicht akzeptiert, dass das eine Eskalation ist, die nicht akzeptabel ist. Und ich habe Russland klar gewarnt, nicht so weiterzumachen. Wir können uns verteidigen, wir können uns wehren, das werden wir auch tun. Ich habe ihm angeboten, zu deeskalieren, insbesondere auch mit Blick auf die Situation in der Ukraine, aber das hat noch keine offenen Ohren gefunden.
1: Ob es weitere Gespräche geben wird, liegt im Wesentlichen in russischer Hand, so Bundesaußenminister Wadephul. Die SPD stemmt sich gegen Reformpläne von CDU-Gesundheitsminister Lindemann bei der Pflege. Wenige Tage vor dem Kabinettstermin kündigt SPD-Fraktionschef Mirsch in der Bild an, ein reines Kürzungspaket mache die SPD-Bundestagsfraktion so nicht mit.
3: Die Pflegekassen schlagen Alarm. Das Geld reicht hinten und vorne nicht. Darum will die Regierung sie noch stärker als jetzt entlasten. Am Mittwoch will Gesundheitsminister Lindemann seine Pläne im Kabinett vorlegen. Doch das könnte an der SPD scheitern. Denn die fordert strukturelle Reformen und dass sich Privatversicherte stärker beteiligen. Der aktuelle Vorschlag sei vor allem ein Kürzungspaket. Die SPD wirbt außerdem nach wie vor für einen Preisdeckel für Pflegende in Heimen. Denn die müssen aktuell im Schnitt fast 3.400 Euro im Monat aus eigener Tasche dazu zahlen. Thomas Bremser, Nachrichtenredaktion.
1: Papst Leo hat bei seinem Frankreich-Besuch in Paris eine Messe mit rund 800.000 Menschen gefeiert. Zuvor wurde das Oberhaupt der katholischen Kirche bei einer Fahrt im Papamobil über den Champs-Élysées von einer großen Menschenmenge bejubelt. Am Nachmittag reiste der Papst weiter zum Wallfahrtsort Lourdes. München ist der deutsche Bewerber für Olympische und Paralympische Spiele 2036, 2040 oder 2044. Bei der Mitgliederversammlung des Deutschen Olympischen Sportbunds setzte sich die Stadt mit 91 zu 50 Stimmen gegen die Region Köln-Rhein-Ruhr durch. Nun muss München im internationalen Auswahlverfahren des IOC bestehen.
4: Das Wetter.
5: Ja, so spektakulär ist das Wetter gar nicht. Die nächsten Tage wird's etwas sonniger und ein bisschen wärmer. 26 Grad, Sonne, aber auch immer mal wieder Wolken. Und so bleibt es dann Dienstag, Mittwoch noch mal wärmer. Da kratzen wir an den 30 Grad. Und gegen Ende der Woche, da ist dann auch mal ein bisschen nass.
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5: A46 Düsseldorf-Wuppertal. Zwischen Wuppertal-Elberfeld und Wuppertal-Barmen. Achtung, eine Unfallstelle. Die A2 Dortmund-Oberhausen an der Ausfahrt Essen-Gladbeck hat es einen Unfall gegeben. Da läuft aktuell die Unfallaufnahme, deshalb ist die Ausfahrt da gesperrt. Die längsten Staus A1 Dortmund-Köln zwischen Gefelsberg und Kreuz Wuppertal-Nord 1 Kilometer eine Viertelstunde. Und die 3 Arnheim-Oberhausen zwischen Hünxe und Dienstlaken-Nord 10 Minuten plus. Der Samstagabend hier mit ganz viel Partymusik bei uns. Ja, wir bringen das Feier in Feierabend. Und wenn ihr doch noch irgendwie zur Nachtschicht müsst oder so, dann bringen wir euch eben gute Stimmung. Ist ja auch was, ne?
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Kylie Minogue, I Should Be So Lucky. Und jetzt ein Mann, der schon 62 Singles veröffentlicht und über 8 Millionen verkauft hat. Ganz neu für euch, Kevin Harris mit Satisfy.

0: Blackstreet mit No Diggity. Und jetzt wird es Zeit, dass Nina Tschube uns nochmal so sagt, was sie gerne hätte.
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Jetzt ein Song, der zwar Pony heißt, aber ich glaube, es geht gar nicht um einen Pony. Hört mal in den Text rein, ein bisschen genauer. Oder vielleicht auch lieber nicht.

Die Backstreet Boys machen ja weiter Stimmung in der Merkur Arena in Düsseldorf. Ganze 10 Konzerte spielen die da. Ja, deswegen haben wir die jetzt nicht hier, aber dachten uns, weißt du was, sind genug Männer, da holen wir mal eine Girl Group ran. Das ist Destiny's Child, da war ja unter anderem auch Beyoncé mit dabei. Lucy Liu, with my girl Drew.

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The B-25s, eine Band, die tatsächlich 1976 schon gegründet wurde. Und ja, quasi genau 50 Jahre später kommt der Song raus. Das ist Bebe Rexha mit New Religion für euren Samstag.

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1: Ich bin Tine Klimach. Inmitten schwerer Spannungen zwischen Deutschland und Russland haben sich die Außenminister der beiden Länder erstmals seit Beginn des Ukraine-Kriegs bilateral getroffen. Johann Wadephul und Sergej Lavrov sprachen in New York am Rande der UN-Generaldebatte gut 20 Minuten miteinander. Eine Annäherung zeichnete sich nicht ab. Lavrov stellte den Nutzen demonstrativ in Frage. Er habe nichts gehört, was nicht ohnehin den täglichen öffentlichen Äußerungen Berlins entspreche, sagte er in New York. Zehntausende Menschen haben bundesweit für den Erhalt sozialer Standards und Arbeitnehmerrechte demonstriert. Zu dem Aktionstag hatte der Deutsche Gewerkschaftsbund aufgerufen. Allein in Nürnberg zählte die Polizei bis zu 25.000 Teilnehmer, in Frankfurt 15.000 und in Hannover 13.000. DGB-Chefin Fahimi wandte sich gegen längere Arbeitszeiten und eine Aufweichung des 8-Stunden-Tages. Auch die abschlagsfreie Rente nach 45 Versicherungsjahren müsse bleiben. Die hohen Spritpreise machen gebrauchte E-Autos attraktiver und teurer. Von Mai bis August sind die Restwerte für dreijährige Stromer um 1,4 Prozentpunkte gestiegen, wie aus Daten des Marktbeobachters DAT hervorgeht.
2: Dass gebrauchte E-Autos teurer werden, ist ungewöhnlich. Normalerweise ist es im Jahresverlauf eher umgekehrt, sagen die Experten. Aber die hohen Spritpreise haben dafür gesorgt, dass E-Autos begehrter geworden sind. Und zwar sowohl neue als auch gebrauchte. Inzwischen verkaufen Autohändler sogenannte Stromer auch schneller als Benziner und Diesel. Insgesamt spielen E-Autos auf dem Gebrauchtwagenmarkt aber weiter nur eine untergeordnete Rolle. Thomas Thonfeld, Nachrichtenredaktion.
1: München will Olympia. Bundeskanzler Friedrich Merz hofft nach der Entscheidung für München als deutschen Olympiakandidaten den Zuschlag zu bekommen. Olympia gehöre nach Deutschland, schrieb Merz bei X. München hatte sich im Zweikampf gegen die Region Köln-Rhein-Ruhr klar durchgesetzt.
3: Kurze Wege, eine kurze Anreise zu den Wettkämpfen und dass über 50% der Sportarten im Olympiastadion stattfinden sollen. Mit diesem Konzept hat München überzeugt. Die Region Köln-Rhein-Ruhr hingegen hat eine Absage kassiert. Über 50 Jahre nach den letzten Sommerspielen wollen also nicht nur die Münchnerinnen und Münchner die Spiele wieder in der Stadt, sondern auch der DOSB. Aus München, Pia Wegner.
1: Nun muss München im internationalen Auswahlverfahren des IOC bestehen.
4: Das Wetter. Sonne, 26 Grad und immer mal wieder auch Wolken. Und das ist quasi alles, was wir uns merken müssen für die nächsten Tage. So sieht's morgen aus, so sieht's übermorgen aus. Dienstag, Mittwoch, da nochmal ordentlich viel Sonnenschein, bis zu 8 Sonnenstunden und fast 30 Grad. Gegen Ende der Woche, da kommt dann auch mal ein bisschen Regen runter.
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4: A1 Dortmund-Köln zwischen Gefelsberg und Kreuz Wuppertal-Nord, da dauert es noch eine Viertelstunde länger. Und die 3 Arnheim-Oberhausen zwischen Hünxe und Dienstlaken-Nord, dichter Verkehr, 10 Minuten plus den Zier. Gleich gibt es bei uns einen waschechten Skandal im Radio, beziehungsweise einen Skandal im Sperrbezirk. Gibt es nach David Guetta und Sexy Bitch und ich bin froh, dass wir nach 22 Uhr haben, sonst wäre ich jetzt gefeuert, ne, für den Namen.
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1: Na, kennt ihr sie noch? Rosis Telefonnummer? Könnt ihr mal überlegen. 3 Sekunden, 2, 1. Richtig. 32, 16, 8. Da herrscht Konjunktur den ganzen Abend. Ja, Nacht natürlich. Wie bei uns hier. Macht euch einen richtig schönen Abend, richtig schöne Nacht jetzt mit der Spider-Murphy-Gang.

So, jetzt wird es Zeit für nicht nur Partystimmung, sondern ein bisschen Party-Strand-Stimmung. Sie werden natürlich direkt wach mit diesen Steel Drums. Duke Dumont mit I Got You. Schönen Abend euch.

0: Ja, wenn ihr heute Abend und in der Nacht noch unterwegs seid, dann fahrt immer schön vorsichtig, auch wenn nicht so viel los ist auf den Straßen. Ne? Weil man weiß ja nie, was so passieren kann. Und das Wichtigste ist, ihr kommt zu Hause sicher an.
1: Oh, das hat sich gereimt.
2: Ja, das war auch beabsichtigt.

Blue Boy mit Remember Me, also erinnert euch an mich aus dem Jahr 1997. Haben wir uns jetzt drei Minuten knapp an den Jungen erinnert. Dann geht's jetzt weiter mit Avicii und Waiting for Love.

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Smash Mouth, die Band, die im Internet zum absoluten Meme geworden ist, durch deren Song, der auch bei Shrek drin vorkam, All Star. Das waren sie jetzt mit Walking on the Sun und jetzt Ugel mit einem Song, da müsst ihr euch eigentlich für die Lyrics nur merken, bam.

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1: Ich bin Tine Klimach. München ist der deutsche Olympiakandidat für 2036, 2040 oder 2044. Die bayerische Landeshauptstadt setzte sich auf der Mitgliederversammlung des Olympischen Sportbunds gegen Köln-Rhein-Ruhr durch. Auch zur Freude von Bayerns Ministerpräsident Söder. Er sehe die Bewerbung als absolute Chance für Deutschland.
2: Es ist was Historisches und wir wollen alles geben, damit wir am Ende gemeinschaftlich als Deutschland, als Partner für Nord, für Süd, für Ost und West am Ende uns als ein Land präsentieren. Das ist unser Ziel und dafür wollen wir arbeiten und danke für das Vertrauen.
1: Jetzt muss München im internationalen Auswahlverfahren des IOC bestehen. Die erste Vorauswahl für die Vergabe der Sommerspiele 2036 soll im März abgeschlossen sein. Die EU stellt mehr als 700 Millionen Euro für Vertriebene in Teilen Afrikas sowie von Krisen betroffene Menschen weltweit bereit. Das kündigte EU-Kommissionspräsidentin Ursula von der Leyen in einer Videobotschaft an. Mit dem neuen Paket würden vertriebene Gemeinschaften in ganz Afrika unterstützt, sowie die Gemeinschaften, die sie aufnehmen. Außerdem werde die Nothilfe für Menschen aufgestockt, die von Kriegen im Nahen Osten und in der Ukraine betroffen sind, so von der Leyen. Papst Leo hat im Stadtzentrum von Paris eine große Messe mit 800.000 Teilnehmern gefeiert. Das Oberhaupt der katholischen Kirche wurde auf seiner Fahrt mit dem Papamobil von einer riesigen Menschenmenge bejubelt.
3: Der Andrang und die Begeisterung für den Papst im sonst eher kirchenkritischen Frankreich waren einfach überwältigend. Schon viele Stunden vor der Ankunft des Kirchenoberhauptes strömten Zehntausende ins Zentrum der französischen Hauptstadt. Auf den Jubel entlang der Straßen folgten dann Einkehr und Andacht während der Messe im XXL-Format. In seiner Predigt rief Leo XIV. Die Menschen zu Gottvertrauen und zur Weitergabe des Glaubens auf. Auch aus Deutschland angereiste Gläubige befanden sich unter den Besuchern. Aus Paris, Michael Evers.
1: Zum Sport. Die deutsche Fußballnationalmannschaft bestreitet heute Abend ihr erstes Heimspiel unter dem neuen Bundestrainer Jürgen Klopp. Gegner im ausverkauften Augsburger Stadion ist Griechenland. 3 Tage nach dem 1:1 zum Auftakt der Nations League gegen die Niederlande strebt Klopp mit der DFB-Auswahl seinen ersten Sieg an.
4: Das Wetter.
5: Also ein paar Wolken sind heute Nacht unterwegs bei frischen 11 bis 7 Grad. Bis zum Morgen bildet sich örtlich hier und da auch so ein bisschen Nebel. Der Sonntag wird dann richtig toll. Viel Sonne, so ein paar Wolken und dazu 28 Grad in der Spitze.
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7: A1 Dortmund-Köln zwischen Gebelsberg und Kreuz Wuppertal-Nord. 2 Kilometer Stau, 14 Minuten Zeitverlust. Und A44 Düsseldorf-Essen zwischen Ratingen-Schwarzbach und Ratingen-Ost. 1 Kilometer stockender Verkehr. Wir wünschen allen unterwegs gute Fahrt.
5: Und wir feiern weiter gemeinsam durch die Nacht rein in den Sonntag. Und das machen wir gleich mit richtig tollem Sound. Und zwar von Robin Schulz und Watermat. Take it slow, Bullet. Und vorher noch dieser Klassiker hier von Freddie Mercury aus den 90ern und Living on My Own. Ich bin Sven Sandbote und bringe euch durch diese Partynacht.
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0: The Offspring für euch. Und gleich gibt's Major Lazer zum Feiern in dieser Nacht. Das ist die Nacht vom Samstag rein in den Sonntag. Grüß euch.
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Medusa wartet gleich auf euch und Peace of my heart. So feiern wir durch diese Nacht rein in den Sonntag. Und jetzt geben wir erstmal richtig Gas hier. Warren G und Regulate für eure Partynacht. Kommt gut durch diese Nacht. Lasst es noch ordentlich krachen. Oder wer schon auf dem Weg nach Hause ist, dann lasst euch mal vom Taxifahrer gut nach Hause bringen. Grüße in die Taxen an dieser Stelle. Ich bin's, Ben Sandbote.

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1: Ich bin Tine Klimach. Bundesaußenminister Johann Wadephul hat sich am Rande der UN-Vollversammlung in New York mit seinem russischen Kollegen Lavrov getroffen. Es war das erste Gespräch der Außenminister beider Länder seit Beginn des russischen Kriegs gegen die Ukraine.
2: Außenminister Wadephul habe Russland zur Deeskalation aufgefordert, hieß es aus deutschen Delegationskreisen. Er habe betont, Vorfälle wie der Anschlagsversuch in Leipzig würden Deutschlands Unterstützung der Ukraine nicht erschüttern. Sie beeinträchtigten aber das ohnehin beschädigte deutsch-russische Verhältnis. Das Treffen in New York findet vor dem Hintergrund anhaltender Bemühungen um ein Ende des Ukraine-Krieges statt. Aus New York, Anne Pollmann.
1: Bundesinnenminister Dobrindt fordert deutlich mehr Befugnisse für die europäische Grenzagentur Frontex. Bei Migrationskrisen solle eine schnelle Eingreiftruppe innerhalb von 24 Stunden Länder an den EU-Außengrenzen unterstützen können. Zudem will Dobrindt Frontex stärker bei Rückführungen einsetzen, auch aus Transitstaaten. Bei einem Treffen europäischer Innenminister in München soll außerdem über Abschiebezentren in Drittstaaten beraten werden. Überschwemmte Straßen, Stromausfälle, abgesagte Flüge. Ein heftiger Sturm zieht mit starken Winden und Regen über den Nordosten der USA. Zehntausende Menschen waren in mehreren US-Bundesstaaten ohne Strom. Allein in New York waren laut der Webseite Power Outrage 35.000 Haushalte von Stromausfällen betroffen.
3: Viel Wind und Regen brauen sich zusammen und der Vollmond verstärkt noch die Gezeiten. Das bedeutet Hochwasser und Überflutungen an den Küstenstreifen. Der Fährverkehr zu allen Inseln wurde eingestellt und auch viele Veranstaltungen und Konzerte fallen ins Wasser. Ein großes Festival in New Yorks Central Park mit Alicia Keys, Lenny Kravitz und John Legend wurde abgesagt. Auch Ed Sheerans Konzerte in Boston fallen aus und Medien rund um die UN-Generaldebatte in New York bauen ihre Zelte ab. Aus den USA, Tina Eck.
1: Zum Sport. München ist der deutsche Bewerber für Olympische und Paralympische Spiele 2036, 2040 oder 2044. Bei der Mitgliederversammlung des Deutschen Olympischen Sportbunds setzte sich die Stadt mit 91-50 Stimmen gegen die Region Köln-Rhein-Ruhr durch. Nun muss München im internationalen Auswahlverfahren des IOC bestehen.
4: Das Wetter.
5: Heute Nacht sind nur vereinzelt so ein paar Wolken unterwegs. Dafür wabert bis zum Morgen hier und da so ein bisschen Nebel durchs Land bei 11 bis 7 Grad. Den brutzelt die Sonne allerdings nachher recht zügig weg. Dann gibt's viel Sonnenschein, nur wenige Wolken. Und die Temperaturen, die sind echt sommerlich unterwegs. Bis zu 28 Grad erwarten euch.
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6: Zurzeit liegen uns keine Meldungen vor. Wir wünschen allen unterwegs gute Fahrt.
5: Im Radio läuft die Party weiter und das gleich mit fettem 90er-Sound von Delight. Groove is in the heart. Ich bin Sven Sandbote.
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5: Und das hier ist das Beste von heute. The Bowser und Magnetic. Ihr hängt auch magnetisch am Radio und feiert mit.

0: Der war damals schon echt fett. DJ Antoine und Marcherie. Und er kommt auch heute immer noch richtig gut. Gemeinsam feiern wir durch die Nacht.
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0: Flowrider jetzt. Schönes Motto. I don't like it. I love it. Deswegen sind wir doch gemeinsam hier.

0: Gleich habe ich die Jungs von Two Colors für euch am Start in dieser Nacht. Prima Donna und vorher gibt's noch Pitbull und Feel This Moment. Ja, das ist euer Moment mit viel Musik in der Nacht zum Abfeiern. Ich bin Sven Sandbote.
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1: Ich bin Tine Klimach. Russlands Außenminister Lavrov